0: wenn man sehr müde war oder verliebt und so, aber so hart.
1: Sich zu verlieben. Und wahrscheinlich auch gerade in Zeiten, als ich in der Krise war. Zum Glück fahren wir meistens mit der BVG hier. Aber da bin ich auch schon ohne Fahrkarte erwischt worden.
0: Also ich habe eigentlich, ich habe schon etliche gehabt, ja, aber ich habe eigentlich immer Glück gehabt. Doch, mehr oder weniger. Also wenn ich denke, wie viel ich früher unterwegs war und nicht so langsam gefahren bin, und bekenne ich jetzt heute so etwas schon. Aber habe ich Glück gehabt, aber ich habe Strafzettel gekriegt.
1: Ja. Mein teuerster war in Australien. Da war der Senior, der älteste Mitbruder in der Provinz, der unbedingt zum Krankenhaus wollte und seine Schwester besuchen wollte. Und der hat irgendwie als Beifahrer neben mir gesessen und ist: Fahr schneller, fahr schneller, fahr schneller. Ja, das war ziemlich teuer dann.
0: Also mir wurde mal einmal vorgeworfen, ich wäre bei Rot über die Ampel. Was, ich konnte mich wirklich nicht daran erinnern.
1: Aber das Rot oder das Grün?
0: Ja. Genau, aber ich hatte keine Beweise und die haben gesagt, doch, es war so, und musste zahlen 100 Euro, 100 D-Mark waren das damals, D-Mark, in Ravensburg. Ja, wir haben ja vorhin über den Glauben gesprochen. Es ist ja eine Gratwanderung. Und das kann schon sein, dass also ab und zu die ganze Sache mit den Unglücken, wenn Kinder verunglücken und die großen Naturkatastrophen und so, die man ja auch erklären kann, aber so die persönlichen Unglücke, da sagt man, wo ist da Gott? Wo ist ein Gott? Kann das sein? Aber man hat da auch Erklärungen, aber da kommt man dann schon in Konflikte, ja.
1: Ich glaube auch, wenn es so um Schicksale geht. Mhm. Ne? Also, das sind so genau einfach so Schicksale von Menschen, die, wo ich denke, ja, warum ist es so, ne?
0: Ja. Ich habe noch nie, ne, da müssen wir so.
1: Sehr streitsüchtig. Nee. Hat mir schon mal Streit?
0: Nein, also hundertprozentig nicht, das wüsste ich nicht, oder? Oder weißt du was? Also nee. Habe ich verdrängt vielleicht, oder?
1: Nee, wir verstehen uns.
0: Nee, aber es gibt schon. Natürlich, mit einem kann man es besser, mit der anderen kann man es nicht so gut. Oder ja, es sind verschiedene Gründe auch, warum der eine die Meinung hat und ich habe eine total andere Meinung, aus guten Gründen. Das ist so. Aber Köpfe eingeschlagen haben wir uns noch nie. Mhm. Blut ist noch nie geflossen.
1: Ja, tatsächlich, ich glaube, das gehört einfach dazu, dass man zwischendurch mal anderer Meinung ist. Und ja, wenn man so zusammen das Leben teilt, dann gibt es auch Momente, die nicht immer so harmonisch sind. Mhm.
0: Ich habe noch nie am Messwein betrunken.
1: Ja, ich habe eine Geschichte dazu.
0: Ach so, okay.
1: Tatsächlich haben wir in Wien mal Gottesdienst gefeiert, immer freitagsabends, zu der so meistens 20 Menschen kamen und wir hatten keinen Messwein mehr. Und dann habe ich eine kleine Flasche Wein aus dem Kühlschrank geholt und den Kelch gut voll gemacht. Und dann kam die Wandlung und der Priester hat getrunken und er sagt: Wir glauben, dass es das Blut Christi ist, aber Wein war das noch nie.
0: Hat er gesagt.
1: Und dann ging der Kelch rum und jeder hat getrunken. Genau. Und es war halt irgendwas Hochprozentiges.
0: Ach du Liebe.

0: bin noch nie. Doch. Du bist noch nie mit Vorurteilen konfrontiert.
1: Immer, das ist doch grün.
0: Das ist. Ich bin mit Vorurteilen. Ja, natürlich. Das habe ich falsch. Also,
1: allein okay. Als Schwabe hast du schon so viele Vorurteile.
0: Ich, ja, mal. Auch. Das schon, nee, also Vorurteile. Ja, das gibt's viele. Ja, doch. Wo du dich wirklich nicht verstanden fühlst und wo du sagst, die stecken dich jetzt hier in eine Kategorie, das stimmt so nicht, das bin ich nicht oder das meine ich nicht oder so, das gibt es immer wieder. Natürlich habe ich mich gedrückt schon. Ja.
1: Ja, also
0: doch.
1: Manchmal ist es die Zeit, wo man denkt, muss jetzt nicht sein, oder wo man weiß, vielleicht hat ein Priester den Gottesdienst und will man vielleicht gar nicht
0: auch
1: so.
0: Auch das kommt vor, ja. Ja, das war dann, also ich bin mal einmal ganz bewusst sogar, beim Skifahren, da wussten wir, das ist ein Priester, der redet über den Krieg und weiß Gott was. Und ich sage, nein, das tue ich mir nicht an. Da bin ich also bewusst nicht in den Sonntagsgottesdienst gegangen. Also hart nicht, gut, man ist da mal so. Also früher, da habe ich immer gedacht, die schmeißen mich raus. Das habe ich eher befürchtet. Und dann nicht, ja, oh, hoffentlich komme ich durch und so. Aber so. Direkt ernsthaft, nee, das nicht. Also beim Steinern war ich eigentlich immer ganz gut. Ich war ja, also ich kam mit vielen Orden zusammen. Und dann habe ich mit den Leuten gesprochen und dann habe ich deren Probleme gehört und habe gesagt, ich fahre wieder ganz zu den Steinern zurück. Mhm. Ehrlich.
1: Ich kann mich ans Noviziat erinnern, da hatte ich irgendwie mal so eine Krise, wo ich gedacht habe, vielleicht ist das alles auch nichts für mich. Ich kann mich erinnern, dass wir sind angekommen und ich habe irgendwie sehr bewusst den Koffer in meinem Zimmer stehen gelassen und nicht auf den Dachboden gestellt, weil ich gedacht habe, vielleicht bin ich hier sehr schnell wieder weg.
0: Das hast du mal erzählt.
1: Ich bin immer noch hier. Aber irgendwie gab es keine bessere Alternative zu den Steinern.
0: Die Erfahrung habe ich auch gemacht. Mhm.

Ich habe immer gesagt gehabt, das eine ist das Amt und das Amt ist wichtig, aber ich als Person bleibe so wichtig wie vorher oder so unwichtig wie vorher. Ich fülle das Amt so gut es geht aus, aber ich bin nicht das Amt.

0: Herzlich willkommen zu Hoffnungsmensch, dem Podcast mit Menschen, die mit dem Himmel im Herzen die Welt verändern. Heute bei mir zu Gast Ingo Rust. Er ist mit 21 Jahren in den Gemeinderat seines Heimatortes Abstadt gewählt worden, mit 23 dann schon beim Landtag angetreten, zumindest bei der Wahl. Mit 27 ist er dann Vorsitzender des Finanzausschusses des Landtags von Baden-Württemberg und mit 33 Staatssekretär. Also das einzig Verwunderliche an deiner Biografie ist ja, dass du nicht Kanzler geworden bist.
1: Das wollte ich nie. Ich wollte nie nach Berlin. Das war mir klar. Ich wusste nicht, wo mein Weg hinführt. Aber für mich war ziemlich klar, ich werde das Ländle nicht verlassen.
0: Du bist Schwabe.
1: Absolut.
0: Durch und durch.
1: Absolut durch und durch Schwabe. Und heimatverbunden. Und deshalb Berlin ist dann schon nicht nur ein Stück weit weg räumlich gesehen, sondern das ist auch so ein Stück weit weiter von den Menschen weg. Deshalb habe ich immer gesagt, nein, für den Bundestag oder sowas will ich nicht kandidieren. Ich bleibe schön im Land.
0: Aber wie ist es gekommen, dass du so zum Überflieger geworden bist, dass das so schnell ging? Kann man jetzt sagen, in der SPD gibt es nicht so viele, die gut sind, da geht es schneller oder wie ist es?
1: Nein, also ich glaube, das war Zufall oder Fügung, je nachdem, an was man glaubt. Ich glaube, dass es Fügung war. Ich habe nichts von dem geplant, was dann kam, sondern es war immer so, dass mir Positionen angeboten wurden, dass man mich gefragt hat und dass ich dann gesagt habe, ja, das könnte passen. Und es hat dann auch geklappt.
0: Aber mit 21 schon, ich meine, da war das Abi kurz vorbei. Du hast Maschinenbau studiert, ne? Und dann ist die Anfrage, in den Gemeinderat zu gehen. Manche sagen, wir machen Party, du sagst Gemeinderat. Was hat dich gereizt?
1: Ja, die Party habe ich wahrscheinlich trotzdem gemacht in dem Alter, aber es war tatsächlich das Mitgestalten. Ich war in meinem Heimatort ganz fest verwurzelt. Ich bin auch während dem Studium nicht weggezogen. Ich bin in Abstadt wohnen geblieben und nach Stuttgart und Esslingen gependelt. Und da an diesem zugegebenermaßen kleinen Ort, 4.500 Einwohner, mitzuarbeiten, das hat mich gereizt. Da wollte ich mitmachen. Und ich finde, so ein Gemeinderat, so eine Kommunalpolitik hat was sehr Bodenständiges, was sehr Praktisches. Das hat mich gereizt. Da habe ich gesagt, da mache ich mal mit. Ich habe nicht damit gerechnet, dass ich gewählt werde. Ich war an dem Wahlabend nirgends, um zu sehen, wie das Ergebnis war. Mhm. Am nächsten Morgen hat mich, also am Montagmorgen, hat mich der Bürgermeister angerufen und hat gesagt, Herr Rust, Sie sind übrigens gewählt.
0: Ja, aber eigentlich keine Überraschung, wenn so ein junger Kerl antritt, oder? Der ist ja sofort der Liebling von allen.
1: Na, für mich war das eine Überraschung.
0: Für dich schon.
1: Weil der Ort Abstadt war jetzt, ich bin für die SPD angetreten, war keine SPD-Hochburg. Und dann mit 21 in so einem kleinen, ländlich geprägten Ort war das auch nicht selbstverständlich. Von daher war es für mich schon eine Überraschung.
0: Mhm. Dann kam irgendwann die Landtagswahl oder relativ bald danach. Baden-Württemberg ist traditionell schwarz. Du bist gewählt worden, bist angetreten für die SPD. Warum eigentlich SPD?
1: Das hat bei mir, also eingetreten in die SPD bin ich mit 18 schon, tatsächlich auch bevor ich in den Gemeinderat dann bin. Mich hat ein Thema politisiert, das ich mit der SPD verbunden habe. Damals ging es ganz banal um das Thema, wer bezahlt eigentlich wie viel für seine Busfahrkarten als Schüler. Ich war damals Schülersprecher.
0: Ach,
1: und
0: ja, okay.
1: Da ging es darum, dass man für seine Busfahrkarte mussten die Eltern ja Geld bezahlen, ja, wenn man zur Schule gefahren ist. Und im Gymnasium musste man mehr bezahlen als auf der Realschule. Und ich glaube, die Hauptschule war damals sogar dann umsonst die Busfahrkarte. Und da haben wir gesagt als Schüler, das kann ja wohl nicht wahr sein, dass es sozusagen vom Geldbeutel der Eltern abhängt, auf welche Schule ich kann. Das hat mich politisiert und da habe ich mich tatsächlich in diesem Thema, ich sage mal Bildungsgerechtigkeit, habe ich mich am ehesten bei der SPD aufgehoben.
0: Mhm. Ja, okay, so bist du in die Politik gekommen. Mhm. Baden-Württemberg, traditionell schwarz, dann gab es aber eine Wende, 2011, Fukushima. Mhm. Plötzlich gab es einen grünen Ministerpräsidenten, du warst schon im Landtag und wurdest dann Staatssekretär. Da warst du 33. Du hattest ein Riesenbüro im Neuen Schloss,
1: ja,
0: und ein noch größeres Auto. Und ich dachte schon, Mensch, der Kerl, der hat's zu was gebracht. Ist dir das immer wieder gespiegelt worden? Hast du dich als ein bisschen ein Sonderling gefühlt, so unter deinen Altersgenossen?
1: Also wenn man in der Politik aktiv ist, ist man, glaube ich, in fast jeder Altersgruppe ein Sonderling.
0: Mhm.
1: Ich meine es jetzt gar nicht negativ, sondern durchaus positiv. Denn es sind einfach sehr wenige, muss man ehrlich zugeben, die sich ehrenamtlich oder auch hauptamtlich in der Politik engagieren. Von daher ist man schon ein Stück weit ein Sonderling. Ich habe aber immer versucht, dass mir so großes Büro im Neuen Schloss und Dienstwagen nicht zu Kopf steigen. Ich habe immer gesagt gehabt, das eine ist das Amt und das Amt ist wichtig, aber ich als Person bleibe so wichtig wie vorher oder so unwichtig wie vorher. Ich fülle das Amt so gut es geht aus, aber ich bin nicht das Amt.
0: Mhm.
1: Ich glaube, das ist ganz wichtig, vor allem wenn man in jungen Jahren Positionen bekommt, die dann mit Verantwortung verbunden sind, dass man sich nicht zu sehr mit diesem Amt identifiziert. Ja, gilt für die Wirtschaft genauso wie für die Politik.
2: Eigentlich fast in jedem Bereich, aber ist so eine Versuchung, ein bisschen auch den Bodenkontakt zu verlieren. Ja. Hast du diesen Anfangsimpuls, wenn du das mit den Fahrkarten erzählt hast, um in die Politik zu gehen, diesen Enthusiasmus, auch ein bisschen vielleicht eine Naivität, weiß ich gar nicht, aber eine Leidenschaft für eine konkrete Sache, dir beibehalten können, auch im Politikbetrieb und dann in der Regierung? Oder ist das irgendwie ernüchtert worden und gewichen, weil es einfach so viele Gesetzmäßigkeiten gibt, wo du gar nicht so viel ändern kannst?
1: Tatsächlich gibt es ganz, ganz viele Zwänge, denen man ausgesetzt ist in der Politik, wo man dann gar nichts mehr ändern kann. Aber wo ich es kann, versuche ich es. Und tatsächlich berührt es mich immer noch. Wenn so Gerechtigkeitsthemen dran sind, da will ich versuchen, was zu machen.
2: Was berührt dich da am meisten jetzt gerade?
1: Also tatsächlich immer noch das Thema Bildungsgerechtigkeit. Ich glaube, da sind wir noch nicht so richtig vorwärts gekommen. Nicht so, wie ich mir das wünsche, sozusagen, dass es völlig unabhängig ist vom Elternhaus, dass ich meine Bildungsbiografie gehen kann. Mhm. Das hängt bei uns in Deutschland und in Baden-Württemberg speziell immer noch sehr, sehr stark davon ab. Bekomme ich die Unterstützung vom Elternhaus? Wer hilft mir bei den Hausaufgaben? Kann ich mir Nachhilfe leisten? Das heißt nicht, dass jeder studieren muss. Das will auch gar nicht jeder. Sondern
2: ja, das
1: ist
2: damit gar nicht gesagt.
1: Genau, dass jeder nach freier Begabung und nach dem, was er machen will, das frei wählen kann. Und da sind wir schon noch entfernt. Wenn ich

0: auch bei uns in der Stadt an den verschiedenen Schulen und Schularten guckt, da sieht man das schon noch.
1: Du sagst gleich, bei uns in der Stadt, du bist jetzt Finanzbürgermeister in Esslingen, stellvertretender OB, also erster Bürgermeister. Du hast dich in eine Stadt wählen lassen, 3-4 Jahre nach dem Amt in der Regierung. Warum das?
0: Also war wieder so, dass ich gefragt worden bin. Das Witzige war, ich bin eigentlich nicht gefragt worden, ob ich nach Esslingen wechseln will, sondern ich bin gefragt worden, ob ich jemanden kenne, der dahin wechseln will, weil es tatsächlich jetzt so auf den ersten Blick ungewöhnlich
1: war, nicht so nahe lag,
0: dass man vom Staatssekretärsamt auf ein Bürgermeisteramt wechselt. Aber mich hat es angesprochen. Mich hat es irgendwie innerlich berührt. Ich bin damit eine Weile schwanger gegangen, tatsächlich, und bin dann aber immer mehr zu Überzeugung gekommen, das ist jetzt dran.
1: Wir werden darüber noch reden. Vielleicht auch ein bisschen, welche Träume du hast und was sich davon verwirklichen lässt. Aber bevor wir das tun, du bist auch in der Kirche, du bist SPD-Politiker, und wie das mit Politik und Glaube und so, was es da zu tun hat und wo es da Konflikte gibt. Ich finde, das ist sehr spannend, dazu gleich. Aber erst eine kleine Entweder-Oder-Frage-Runde, die gehört zu diesem Podcast. Ich nenne dir 2 Alternativen. Du entscheidest dich für eine oder legst was Drittes dazu. Steigen wir mal ein mit Fisch oder Fleisch?
0: Fleisch.
1: Party oder Pauken?
0: Party.
1: Ehrlich?
0: Ich pauke nicht gern. Ich musste mich immer durchpauken durch die Schule. Mir ist nichts zugefallen.
1: Dann weiß ich gar nicht, ob ich die nächste nennen soll. Das ist Mathe oder Deutsch?
0: Mathe. Doch, das ist schon eindeutig. Ich bin ja Ingenieur eigentlich. Und ja. Ohne Mathe kein Ingenieur. Jetzt bin ich auch für Finanzen zuständig. Da brauche ich auch wieder Mathe. Im Land brauchte ich Mathe.
1: Also, aber Maschinenbau, so viel ist davon nicht übrig geblieben, wenn du in die Politik gegangen bist.
0: Also das logische Denken, das man als Ingenieur lernt, das habe ich mir beibehalten. Und das ist sehr, sehr wertvoll. Weil als Ingenieur gibt es im Prinzip keine Diskussion. Zahlen kann man nicht anschreien, Pläne kann man nicht anschreien. Da ist man den Naturgesetzen sozusagen unterworfen.
1: Ja,
0: und dieses logische Denken und klare Analysieren, das ich an der Hochschule gelernt habe.
1: Schadet in der Politik nicht, wenn jemand logisch denken kann.
0: Ja.
1: Das stimmt so.
0: Genau.
1: Ja. Können wir mal festhalten. Politik oder Familie?
0: Familie. Also Politik ist Teil meines Lebens, völlig klar. Aber wenn ich entscheiden müsste, dann wäre es Familie.
1: Letzte Frage. Schwarz oder Rot?
0: Rot.
1: Vorsicht, Falle. Als Sozi musst du rot sagen, aber als Finanzbürgermeister sollten die Zahlen schwarz sein.
0: Ja, oder nur leicht rot. Genau.
1: Ja, schwarze Null ist schon mal ganz
0: genau.
1: Gut. Kommunalpolitik. Ingo, was ist gerade dein größtes Problem?
0: Also es gibt ganz viele praktische Probleme natürlich, aber wenn ich das mal so abstrakt sage, ich spüre schon, in der Gesellschaft hat sich was verändert in den letzten 10 Jahren. Jetzt bin ich fast 10 Jahre in der Kommunalpolitik hauptamtlich. Der Ton in der Politik und mit der Politik hat sich geändert. Also ich stelle fest, dass der Ton rauer wird untereinander, denen, die hauptamtlich oder ehrenamtlich Politik machen, aber auch von den Bürgern gegenüber der Politik. Es findet eine sehr viel stärkere Ich-Zentrierung statt. Also diese Erwartungshaltung, die manchmal formuliert wird, der Staat, die Stadt, wer auch immer, ist verantwortlich dafür, dass es mir gut geht. Diese Haltung stelle ich ganz, ganz häufig fest. Und ich glaube, früher war es schon noch mal öfter so, es geht darum, dass es allen gut geht, dass es der Gemeinschaft gut geht, dass es dem Ganzen gut geht. Das habe ich schon noch öfter gespürt. Und das nimmt ab. Da haben wir vielleicht alle mit ein Stück weit dazu beigetragen.
1: Aber Egoismus gab es doch auch schon vor 10 Jahren.
0: Ja, aber so ausgeprägt und so offen formuliert. Also früher wurde der Egoismus vielleicht noch etwas versteckt formuliert, aber jetzt wird ganz offen formuliert. So, ihr habt dafür zu sorgen, dass ich im Homeoffice arbeiten kann, deswegen brauche ich einen schnellen Anschluss. Das ist nicht meine Verantwortung, das ist eure Verantwortung, dass ich das kann. Ihr habt dafür zu sorgen, dass die S-Bahn und der Bus immer pünktlich kommen. Also eine klare Erwartungshaltung zu formulieren und da auch gar nicht mehr drüber zu diskutieren, sondern mit einer festgelegten, vorgefertigten Meinung zu kommen und die klar zu formulieren und für Argumente leider sehr selten zugänglich zu sein.
1: Was hat dazu geführt, zu dieser Empörungskultur? Bernhard Pörksen, der Tübinger Medienwissenschaftler, spricht so von der großen Gereiztheit, die in unserem Land da ist, so eine Empörungskultur, so ein Hau-drauf-Ding. Diese Mentalität?
0: Ich bin jetzt kein Wissenschaftler, das könnten wahrscheinlich Wissenschaftler so richtig psychologisch erklären, wo das herkommt. Ja. Ich glaube einfach, dass wir in der Gesellschaft, haben wir schon jetzt lange erklärt, es geht eigentlich nur darum, dass es dem Einzelnen gut geht und das persönliche Glück ist das Höchste. Mhm. Dass es eine Gemeinschaft gibt und dass es auch wichtig ist, dass so eine Gemeinschaft funktioniert, egal auf welcher Ebene, ob das der kleine Ort im Schwarzwald ist oder die große Landeshauptstadt Stuttgart oder ein ganzes Land, dass es auch darum geht, dass es einen Wert hat auch, wenn es dem Ganzen gut geht. Auch wenn ich vielleicht persönlich Abstriche machen muss, das ist verloren gegangen. Wir haben jetzt, glaube ich, schon einige Jahrzehnte erklärt, das Wichtigste ist eigentlich das persönliche Glück.
1: Und vielleicht auch die Versprechen der Politik haben darauf abgehoben, wir machen euch glücklich, wählt uns.
0: Absolut, ja, klar. Dafür ist natürlich auch jeder empfänglich, wenn die Politik das verspricht. Ich bin da anders geprägt worden. Meine Mutter, die ist leider schon verstorben, war immer für andere da. Die hat auf jedem Dorffest bei uns mitgearbeitet, bei der Essensausgabe und hat überall mitgeholfen, war immer für andere da. So bin ich auch erzogen worden. Das hat einen Wert, wenn ich für andere da bin. Ich habe jetzt Ehrenämter, seit ich 14 bin. Und also wirklich, wo ich mich in einer Organisation ehrenamtlich engagiere. Und das war ein Wert, den ich mitbekommen habe. Auch da gucken mich manchmal Leute groß an und sagen, ja, warum machst du das eigentlich? Warum engagierst du dich ehrenamtlich noch irgendwo? Und ich glaube, da haben wir in der Gesellschaft in den letzten Jahren, vielleicht Jahrzehnten, was gemacht, was der Gesamtgemeinschaft nicht gut tut.
1: Ingo, ich frage dich jetzt mal so. Du bist Finanzbürgermeister einer Stadt, den Kommunen fällt grundsätzlich das Geld. Du bist Mitglied einer Partei, die in den letzten Jahren, Jahrzehnten abgebaut hat und du gehörst zu einer Kirche, der die Leute davonlaufen. Eigentlich musst du ein verzweifelter Mensch sein, oder?
0: Ja, ich bin auch noch VfB Stuttgart-Fan. Das war jetzt vor 2 Jahren auch noch schwierig. Da hätte das in die Reihe gepasst. Ja. Jetzt gerade ist es gut. Ja, aber die Zeiten ändern sich ja auch immer mal wieder. Von daher auch mit der SPD ging es mal auf, mal ab. Danach richte ich das aber nicht aus. Also ich bin ja auch nicht in einer Zeit in die SPD eingetreten, als sie besonders gute Umfrageergebnisse hatte. Im Gegenteil, das war am Wahlabend 1996, wo sie zum ersten Mal richtig verloren hatte. Danach richte ich das nicht aus nach Erfolg, sondern nach dem, wo ich denke, da bin ich richtig, da unterstütze ich das Richtige.
1: Aber trotzdem, wenn man so ein Gefühl hat, ich habe jetzt gar nicht so sehr auf die SPD eigentlich abgehoben, es gibt die Partei, es gibt diese Kommunen, es geht so viel bergab, auf so gefühlt, es gibt zumindest viel, was einen runterziehen kann. Was gibt dir Hoffnung?
0: Also gesellschaftlich gibt mir Hoffnung, dass es auch in vielen, vielen Bereichen aufwärts geht. Ich selber bin jetzt in einer Kirchengemeinde, die wächst. Wir haben jetzt ein neues Gemeindezentrum bezogen. Das gibt mir Hoffnung, das macht auch Freude. Und es gibt auch im gesellschaftlichen Bereich immer wieder Dinge, wo ich denke, wow, das ist toll, was wir da tun, was sich da entwickelt. Ich stehe samstags mit meinem Sohn auf dem Fußballplatz, wenn der kickt. Das macht mir Riesenfreude, den Jungs dazu zu gucken, wie sie voll engagiert Fußball spielen. Das sind so Momente, wo ich denke, ja, gut.
1: Und trotz dieser Gereiztheit, also es gibt ja diese Triggerthemen, ich sage jetzt mal, du hast gerade die Kirche angesprochen, gibt es in der Politik und in der Kirche so Themen wie Gender, Migration, Abtreibung zum Teil, also auch Themen, die sehr aufgeladen werden. Und wie hältst du das aus und wie positionierst du dich mit einer Gradlinigkeit, ohne die Fahne in den Wind zu hängen?
0: Also ganz praktisch kriege ich das jetzt, was ich in meiner Stadt mitkriege, kriegen wir das richtig gut hin bei uns, Integration zu leben. Da funktioniert es auch richtig gut, finde ich. Klar, das ist jetzt auch eine Stadt, die viel Erfahrung mit Migration hat über Jahrzehnte. Wie kriegt man das hin? Ich glaube, man braucht außer dem, was sozusagen weltlich passiert um einen rum, immer noch mal einen Leuchtturm, auf den man schauen kann, der einem so ein bisschen Hoffnung vermittelt.
1: Außerhalb des
0: Alltags.
1: Und wie hilft dir das, wenn die Kasse leer ist und wenn du beleidigt wirst und wenn du böse Briefe kriegst und wenn du angeschnauzt wirst?
0: Es hilft mir, das auszublenden und sozusagen auf was anderes zu schauen, auf was Größeres zu schauen. Und ich ziehe mich dann gern zurück oder gehe raus in die Natur und dann den Blick zu weiten und zu sagen, es gibt nicht nur das Aktuelle, was gerade schwierig um mich herum ist, sondern ich habe da was, auf das ich schauen kann. Ja. Ein Bibelwort, ein Zuspruch. Ich bete dann auch gern. Und das hilft allein schon. Also nicht den Blick auf die ganzen Probleme um einen herum zu haben, sondern darüber hinaus zu schauen.
1: Und zumindest darin nicht zu versinken und dann wieder sich neu zuwenden zu können. Ja. Also Glaube als ein gewisser Fluchtpunkt, der helfen kann, das auszuhalten, worin man steht. Aber Glaube kann ja manchmal auch in Konflikte führen, die man ohne ihn nicht hätte. Also ich nenne nochmal Migration. Du sagst, ihr kriegt das gut hin in Esslingen, aber wir haben diese großen Zahlen und viele Städte da, Kommunen stöhnen und sagen, wir schaffen das nicht mehr. Wir brauchen mehr Geld vom Bund, vom Land, woher auch immer. Da ist es aber auch nicht da. Andererseits gilt dir als Christ das Gebot, Fremde aufzunehmen. Eigentlich gibt es da keine Obergrenze, wenn man jetzt mal in die Bibel schaut. So kann man aber auch nicht Politik machen. Wie gehst du damit um?
0: Das ist ein ganz wichtiger Unterschied. Das, was uns in der Bibel aufgegeben ist als Christen, das richtet sich an uns persönlich. Also wenn wir das wirklich ganz ernst nehmen, dann heißt es, jeder von uns Einzelner muss jemanden, der an seine Tür klopft, aufnehmen. Ich kann das nicht an den Staat delegieren. Das ist häufig die Diskussion, die wir führen als Christen auch. Wir delegieren die Gebote, die für uns persönlich gedacht sind, an den Staat. Der Staat muss halt. Ja. Der Staat soll halt diese Gebote, die eigentlich für mich gedacht sind, soll stellvertretend für mich die umsetzen. Das steht nicht in der Bibel. In der Bibel steht, dass wir das persönlich tun sollen. Da steht nicht, der Staat, damals das Römische Reich oder wer auch immer, soll das tun, sondern ich als Einzelner habe diese Aufgabe, das
1: zu tun. Wobei manche Gebote gelten ja auch damals schon dem Gemeinwesen, sagen wir mal so, wenn es um Erlassjahr geht oder so, also dass allen die Schulden erlassen werden. Aber okay, du würdest sagen, ist eher persönliche Ethik und das andere ist Gemeinwesen.
0: Das andere ist Gemeinwesen. Da muss ich als Politiker natürlich unsere weltlichen Gesetze achten. Auch das steht übrigens in der Bibel, dass wir das tun sollen. Das hat Daniel erfahren in Babylon, das hat Josef erfahren, das hat Jesus selber auch gesagt, dass wir die weltlichen Gesetze achten sollen. Das gilt für mich natürlich. Und wenn ich da sehe, da ist etwas praktisch nicht mehr möglich. Zum Beispiel, wenn jetzt in einer Region, in einer Stadt oder in einem Land die Aufnahmefähigkeit einfach nicht mehr da ist, dann ist das praktisch nicht mehr möglich. Dann ist das aber praktische Politik. Ja.
1: Heißt aber dann in der praktischen Politik, wenn die Stadt nichts mehr aufnehmen kann, wir haben keine Räume mehr, wir haben keine Gelder mehr, wir sind einfach an der Grenze, dann heißt das auch, abweisen zu müssen.
0: Dann formulieren wir das an diejenigen, die uns, das ist die nächsthöhere Ebene, die uns dann die Zuweisung machen. Das haben wir auch schon gesagt, wenn es so war. Ja. Es gab Situationen, da war das wirklich schwierig. 2015 war das bei mir in der Stadt ganz spontan, stand ein Sonderzug mit 500 Flüchtlingen am Bahnhof. Der konnte in der nächstgrößeren Stadt nicht einfahren und hat deshalb in Esslingen gehalten. Und da mussten wir ganz praktisch ran und haben ganz praktisch versucht, es zu lösen, soweit es irgend geht.
1: Und habt ihr dann 500 Leute untergebracht?
0: Wir haben einen Teil, konnten wir dann mit Bussen weiterfahren, aber einen Großteil haben wir untergebracht in Sporthallen. Dann.
1: Manchmal wird es ganz, ganz, ganz konkret.
0: Sehr praktisch, ja.
1: Du hast gerade schon gesagt, Kirche, du bist in einer Gemeinde, die wächst, die sehr vital ist. Das ist eher so eine Ausnahmesituation. Was ist das für eine Gemeinde?
0: Das ist eine Gemeinschaftsgemeinde, also innerhalb der evangelischen Landeskirche, aber in einer Gemeinschaft, einer landeskirchlichen Gemeinschaft. Das heißt, also ich sage es immer so in meiner Laiensprache, mit einem Fuß drin in der Landeskirche, mit einem Fuß draußen.
1: Also freies Werk im Raum der Landeskirche. Ihr seid evangelisch, nicht irgend sonst was.
0: Nein, wir sind
1: Komisches oder sowas, sondern es
0: bin
1: ist
0: auch
1: evangelisch.
0: Mitglied noch der evangelischen Kirche.
1: Bist Mitglied der Kirche, ja. Was, wie sieht euer Gemeindeleben aus? Wie viele sind da im Gottesdienst und welche Altersgruppe ist da?
0: Also Altersgruppe ist ganz breit. Wir haben von den 14-, 15-Jährigen bis zu über 80-Jährigen. Der Schwerpunkt ist so um die 40 wird wahrscheinlich das Durchschnittsalter sein oder Mitte 40. Ganz breites Spektrum. Viele Familien, viele Kinder. Neben Gottesdienst gibt es Teenkreis, Kinderstunde, Jungschar, alles Mögliche.
1: So, das sieht in vielen Gemeinden komplett anders aus. Altersdurchschnitt, alles. Was macht ihr richtig, was andere falsch machen?
0: Also ich kann sagen, ich bin ja da auch erst seit 8 Jahren jetzt, 7, 8 Jahre. Was mich begeistert hat, als ich zum ersten Mal dahin bin, man ist mit einer Herzlichkeit begrüßt worden. Und das ging mir jetzt bei vielen Gottesdiensten in der Landeskirche, wenn man in barocke oder mittelalterliche Kirchen reinkommt, da steht nicht automatisch jemand da, der dich herzlich begrüßt. Da kommt man rein und dann sucht man sich irgendwo einen Bankplatz. Dort ist man herzlich begrüßt worden, angesprochen worden, es ist einem geholfen worden. Also es war sofort ein herzliches, ein Willkommen, eine Willkommenskultur, eine persönliche Zuwendung. Ja. Was da sehr gut funktioniert noch, ist der Markenkern, der wird auch noch gelebt. Also da geht es um Kirche, da geht es um Glaube, da geht es um Da geht es um mich und mein Verhältnis zu Gott, zu Jesus und das Thema Gemeinschaft. Wir sind dort herzlich willkommen und wir haben Gemeinschaft dort. Auch das findet in vielen Sonntagmorgensgottesdiensten, da findet eine Predigt statt, da findet gemeinsamer Gesang statt, aber Gemeinschaft, das Zusammengehörigkeitsgefühl in der Gemeinde, das vermisse ich da häufig.
1: Wenn uns jetzt Kirchenleitende zuhören, was würdest du denen gerne ins Stammbuch schreiben?
0: Markenkern stärken. Es geht hier um eines, es geht um Glaube, es geht um darum, Menschen zu Jesus zu bringen. So. Und alles muss sich dem eigentlich unterordnen. Ja, das würde jedes Unternehmen so machen. Ein Unternehmen hat einen Markenkern und eine Markenbotschaft. Und alles, was dieses Unternehmen macht, muss sich diesem Markenkern, dieser Markenbotschaft unterordnen. Ich war selber ja Kirchengemeinderat lange. Wir haben uns in diesem Kirchengemeinderat zu 60% mit Bauen beschäftigt, zu 20% mit Finanzen, ein bisschen Personal immer noch. Und da sieht man schon, was bleibt dann noch übrig für eigentlich unseren Markenkern?
1: Ja, da klingt jetzt der Sozialdemokrat und Christ ganz unternehmerisch. So. Ja. Also okay, lassen wir so stehen. Ingo, es gibt in diesem Podcast eine Rubrik, die heißt Hoffnungslose. Mhm. Neben dir steht ein Glas. Mhm. Zieh das mal zu dir her. Da sind bunte Lose drin, sogenannte Hoffnungslose. Die Bitte ist, zieh eins raus. Mach es auf und lies mal vor, was draufsteht. Es ist irgendein Zitat. Es hat mit dem Thema Hoffnung zu tun. Es kann was ganz, ganz Verschiedenes sein. Ich bin gespannt.
0: Wer von der Hoffnung lebt, stirbt an Enttäuschung. Sprichwort aus Spanien.
1: Ha!
0: Wer von der Hoffnung lebt, stirbt an Enttäuschung. Finde ich falsch.
1: Das ist sehr.
0: Ich lebe von der Hoffnung. Und natürlich wird man im Leben enttäuscht.
1: Ja.
0: Aber ich bin noch nicht von meiner Hoffnung enttäuscht worden.
1: Vielleicht würde der oder die, die das geschrieben hat, auch sagen: Auch du, Ingo Rust, mit deinem Blick auf den Jesus und auf den Blick so außerhalb von deinem Alltag, eigentlich ist das eine schöne Illusion, aber du wirst schon auf den Boden der Tatsachen zurückkommen.
0: Es gibt eine nette Geschichte, ich weiß nicht, ob sie stimmt, aber angeblich hatte August Bebel, SPD-Mitbegründer sozusagen, ein enges Verhältnis zu Blumhardt in Bad Boll.
1: Ja.
0: Und jetzt war Bebel kein gläubiger Mensch, Blumhardt schon. Blumhardt war auch Sozialdemokrat und gläubiger Pfarrer,
1: Pietist, genau. Ja.
0: Und später auch Landtagsabgeordneter für die SPD, wurde dann aus der Kirche rausgeworfen deshalb. Als dann tatsächlich Bebel starb und das Blumhardt berichtet wurde, ist überliefert, dass der dann gesagt hat, jetzt wird der August Auge machen. Also wir werden es dann sehen, ja, am Ende sozusagen. Ich habe große Hoffnung und bin mir sicher. Ich habe in meinem Leben erlebt, dass es diese Hoffnung gibt. Ich habe es persönlich erlebt und deswegen habe ich die Hoffnung und lass mir die auch nicht nehmen.
1: Also eine Hoffnung, die dich trägt im Leben, aber die auch, wenn du jetzt auch so diese Geschichte erzählst, über das Leben hinausweist.
0: Ja.
1: Ja, das ist ja schon immer mit verbunden, mit dieser Glaubenshoffnung zumindest.
0: Ja. Perspektive Ewigkeit.
1: Danke, Ingo, dass du so offen darüber sprichst, über deinen Glauben, über das, was dich motiviert und trägt. Und wir sind gespannt, wohin dein Weg dich noch führen wird. Ich wünsche dir von Herzen Gottes Segen. Du bist ein Hoffnungsmensch. Und wünsche dir, dass diese Hoffnung dich weiterträgt.
0: Vielen Dank.
1: Und genau das wünsche ich euch auch. Eine Hoffnung, die euch trägt. So ein kleines Stück Himmel im Herzen. Und wenn ihr mögt und ein bisschen Inspiration sucht, dann klickt doch mal rein auf hoffnungsmensch.de. Da findet ihr mehr zum Hören, zum Sehen, zum Lesen, auch ein kleines Buch zum Beispiel. Ich wünsche euch jedenfalls alles Gute, ein Stück Himmel im Herzen und viel Freude beim Weltverändern.
2: Ich habe in der letzten Zeit wirklich Gott ganz neu kennengelernt. Und zwar habe ich irgendwie so krass erlebt und gespürt, dass Gott nicht irgendwie ein irrationaler Gott ist, ein Wesen, das ganz weit weg ist, sondern dass Gott wirklich heutzutage ein Gott ist, der Wunder tut, der ins Leben eingreift und der einen Plan mit meinem Leben hat und ich glaube auch einen Plan mit jedem anderen hat. Ich bin im Moment in einer Situation, in der ich eigentlich richtig krass Angst haben müsste und in der es mir eigentlich richtig schlecht gehen müsste, ganz besonders psychisch, auch körperlich. Ja, ich war vor 2 oder 3 Wochen beim Arzt und der Arzt hat mir die schlimme Diagnose gestellt, dass ich einen riesigen Tumor in der Brust habe und eigentlich nur noch 2 Wochen bis 2 Monate zu leben habe. Eigentlich müsste so eine Diagnose mein Leben komplett auf den Kopf stellen. Ich habe die Diagnose tatsächlich auch nur 2-mal gekriegt und jedes Mal hat sie komplett mein Leben auf den Kopf gestellt. Ich bin in ein riesiges Loch gefallen und habe überhaupt nicht mehr weiter gewusst, weil man mit sowas einfach nicht rechnet und man überhaupt nicht begreifen kann, was das für einen bedeutet, dass das Leben so schnell vorbei sein könnte. Jetzt habe ich allerdings so krasse Erfahrungen gemacht in letzter Zeit, wirklich Jesus so krass neu kennengelernt, dass er mir alle Sorgen weggenommen hat. Und erstmal klingt es irgendwie mega seltsam, wenn ich sage, okay, ich mache mir im Moment keine Sorgen, ich mache mir im Moment keine Gedanken darüber, was morgen kommt, sondern ich kann es irgendwie so in Gottes Hände legen, wirklich mein ganzes Leben und darauf vertrauen, dass am Ende irgendwie alles gut wird, egal ob ich jetzt hier weiter auf der Erde mit Jesus gehe oder ob ich demnächst zu Jesus gehe. Bei mir hat sich da so viel verändert, weil ich einfach im Alltag schon gespürt habe, dass Gott einfach da ist, egal was gerade passiert. Dass es kein Zufall ist, dass ich gerade den Tumor jetzt gerade in der Situation wieder bekomme, dass der Tumor genau an dem Tag wieder sichtbar wurde oder ich das an dem Tag entdeckt habe, wo ich mein Buch abgeschickt habe, wo ich das Manuskript abschicken wollte, dass genau in der Sekunde, 5 Minuten, bevor ich das abschicken wollte, ich diesen Tumor gesehen habe, wo ich einfach merke, es gibt eine andere Dimension noch. Es ist nicht alles rational zu erklären und ganz viele Zufälle, die ich so in meinem Leben erlebe, sind eben keine Zufälle. Das erlebe ich einfach jeden Tag, wie heute Morgen zum Beispiel bin ich aufgewacht und habe total verschlafen gehabt für dieses Interview hier und habe mich zuerst so gefragt, ja warum? Und dann könnte man sich irgendwie aufregen, könnte denken, ja warum ist es jetzt passiert? Ja, wobei ich normalerweise immer sehr, sehr schlecht schlafe im Moment. Ich schlafe meistens nur 3-4 Stunden, heute habe ich dann bis um 10 Uhr geschlafen. Kann mich dann aber voll drauf verlassen und einfach auch das in Gottes Hände geben und sagen, okay Gott, du hast es jetzt irgendwie zugelassen, dass ich heute verschlafen habe und mach das Beste draus. Und habe heute Morgen wieder so krass erlebt, dass ich dann zu einer Tankstelle gefahren bin, weil mein Auto auch noch kein Benzin drin hatte, wo ich auch gedacht habe, okay, jetzt dauert noch alles noch viel länger. Und da war dann direkt ein junger Mann, der mich erkannt hat und mich auf meine Situation angesprochen hat und dem ich richtig krass von Gott erzählen könnte und der im Moment auch gerade richtig krass auf der Suche nach Gott ist und Gott eben auch nicht real erlebt und Gott irgendwie als jemanden erlebt, der nur blöde Regeln hat, Verbote hat und einem irgendwie nur ein schlechtes Leben erlaubt, wo ich wieder so krass gemerkt habe, nein, es war kein Zufall, dass ich heute Morgen verschlafen habe. Es war kein Zufall, dass ich kein Benzin im Tank hatte, dass ich zu dieser Tankstelle fahren musste und dass genau dann dieser junge Mann da ist, mit dem ich darüber reden konnte. Und es sind so viele krasse andere Sachen passiert, wo ich für Polarlichter im Sommer gebetet habe, dass auf einmal Polarlichter am Himmel sind, ja, wo ich um Feuer vom Himmel gebetet habe, wo selbst diese Sachen passiert sind, wo ich einfach ganz genau weiß, und dazu will ich jeden ermutigen, dass wir einfach ganz viel mehr Sachen wirklich auch in Gottes Hände legen und viel mehr Gott vertrauen können, dass es wirklich ein Gott ist, der heutzutage eingreift und dass auch jede Krankheit kein Grund ist, dass Gott nicht mehr da ist, dass Gott nicht eingreift, dass wir Angst haben müssen. Das erlebe ich im Moment so krass, deswegen mache ich mir auch gar keine Sorgen. Also egal, ob ich mich abends ins Bett lege, nicht einschlafen kann, ich spüre ganz klar, wie Gott da ist und wie Gott damit einen Plan hat. Das gibt mir eine ganz neue Lebensqualität irgendwie. Ja, das erlebe ich nicht nur in dem Bereich Gesundheit, sondern auch in Finanzen. Überall erlebe ich einfach, wie Gott eingreift und wie Gott wirklich auch heutzutage noch in den kleinsten Situationen, in den kleinsten Details einfach da ist. Und mir hat das voll viel geholfen, davon auszugehen, dass viele Dinge, die in meinem Leben passieren, keine Zufälle sind. Ganz besonders ist mir das bewusst geworden, als ich irgendwie angefangen habe, Gebetsspaziergänge zu machen, rauszugehen in die Natur und ganz viel Zeit wirklich mit Gott zu erleben. Mir hat mal ein Pastor gesagt, wer die Bibel liest, der kriegt Erkenntnis, wer viel betet, macht Erfahrungen mit Gott. Und seitdem habe ich einfach so viel verrückte Erfahrungen mit Gott gemacht, wo mich Gott wirklich an die krassesten Orte geführt hat, immer genau zum richtigen Zeitpunkt, wo ich vielen Menschen schon helfen konnte, die auch in ganz schlimmen Situationen waren oder sich umbringen wollten, wo ich genau dazugekommen bin und ihnen dann von meinem Gott erzählen konnte, bei dem man sich eben keine Sorgen machen muss und der wirklich einen Plan fürs Leben hat. Dieser Gott ist auch das beste Antidepressivum, so habe ich selber ganz krass erlebt, wo mich Gott damals aus der Situation rausgeholt hat, wo ich nicht mehr weiterleben wollte oder nicht mehr weiterleben konnte, weil ich wusste, dass die Krebsdiagnose jederzeit wiederkommen kann. Und das konnte ich ganz vielen Leuten schon erzählen und das habe ich einfach so krass selber in meinem Leben erlebt. Dazu gehört für mich, dass ich einfach viel, viel mehr Gott noch vertrauen kann. Jesus hat gesagt, wir müssen uns keine Sorgen um den morgigen Tag machen und wir müssen uns wirklich keine Sorgen um den morgigen Tag machen. Und das erlebe ich so krass, egal ob der Arzt mir sagt, dein Leben ist morgen vorbei. So, Jesus hat am Ende das letzte Wort, nicht der Arzt. Und ich sterbe nicht dann, wann der Arzt es mir sagt, sondern ich sterbe dann, wann Gott es will. Und wenn Gott will, dass ich heute sterbe, dann kann ich heute sterben, weil ich vom Auto überfahren werde. Meine Schwester ist mit dem Flugzeug abgestürzt. Wir sind in einer fliegenden Badewanne geflogen. Ja, was ist wahrscheinlicher? Es ist so viel wahrscheinlicher gewesen, dass ich schon längst gestorben werde. Mehr egal, ob es im U-Boot war oder in der fliegenden Badewanne. Gott hat da immer auf mich aufgepasst. Und bei meiner Schwester ist dieses tragische Unglück passiert. Und da habe ich trotzdem wieder gemerkt, wie Gott da einfach dabei war, wie Gott das zugelassen hat, egal wie schlimm die ganze Sache war, dass Gott mich da durchgetragen hat und dass Gott damit auch einen höheren Plan irgendwie hat. Und das weiß ich jetzt auch in meinem Leben. Und das ist das, was mir auch so einen krassen Halt und so eine krasse Hoffnung gibt, dass ich genau weiß, dieser Gott wird mich nicht einfach so ohne Grund sterben lassen und wird einfach so ohne Grund zulassen, dass mein Bruder und meine Freunde irgendwie dann darunter leiden müssen, sondern dieser Gott passt auf mich auf und der hält diese ganze Situation in der Hand. Ich glaube, wenn man das weiß und wenn man da einfach auch die Kontrolle irgendwie abgeben kann, macht es dem viel mehr Sinn und hat eine ganz andere Qualität. Ja, nach all dem, was ich jetzt so erlebt habe die letzte Zeit, bin ich wirklich zu dem Schluss gekommen, dass einfach das, was in der Bibel steht, wirklich Realität ist und dass ich mir wirklich keine Sorgen machen brauche und dass ich wirklich keine Angst haben brauche. Ja, seitdem habe ich auch keine Angst mehr. Ich glaube, ich stelle mir das immer ein bisschen so vor, wie als ich noch klein war und mich manchmal verletzt habe oder so auf dem Teppich gespielt habe und es irgendwelche Probleme gab, dann bin ich einfach zu meinem Vater gegangen, habe ihm das gezeigt und habe gesagt, ja, hier habe ich mir wehgetan oder das und das passt mir im Moment nicht. Und dann konnte ich diese Sorgen einfach an ihn abgeben. Und dann hat er sich darum gekümmert und hat immer eine Lösung gehabt und hat immer irgendwie alles in der Hand gehabt. Zumindest schien es für mich so. Und am Ende hat es auch immer gepasst. Ich glaube, genauso kann ich eigentlich mein Leben leben oder können wir unser Leben leben, dass wir wirklich an Gott diese ganzen Dinge abgeben und ihm einfach sagen, was für Probleme wir haben, was für Sorgen wir haben und dann aber wirklich auch darauf vertrauen können, dass Gott eingreift und dass Gott damit einen guten Plan hat und dann muss man sich keine Sorgen machen und das ist einfach ein mega schönes Gefühl und eine ganz neue Qualität in meinem Leben, die ich da erlebt habe.

0: Es sollte die große Liebe werden. Am Ende war es das totale Chaos. Gefangen im goldenen Käfig muss Deborah Rosenkranz feststellen, wenn ich jetzt nicht die Notbremse ziehe, dann werde ich nie wieder glücklich und frei. Wie sie heute auf diese Geschichte zurückblickt, das erzählt sie uns jetzt bei Hoffnungsfest. Und damit herzlich willkommen zu Hoffnungsfest hier aus Dortmund. Schön, dass Sie eingeschaltet haben und auch Ihnen hier in der Eventkirche ein herzliches Willkommen. Schön, dass Sie da sind. Wir unterhalten uns heute darüber, wie wir eigentlich damit umgehen, wenn wir das Gefühl haben, nicht dazuzugehören. Vermutlich haben Sie das auch schon mal irgendwie erlebt, dass Sie in einen Raum kommen mit anderen Menschen und schlagartig verstummen die Gespräche. Und sofort denkt man, logischerweise, die reden über mich. Manchmal ist das ja tatsächlich so, dass man das Gefühl hat und es auch weiß, andere reden hinter meinem Rücken über mich. Sie lästern über mich. Das ist etwas, was uns unglaublich verletzt und uns immer auch ein Stück weit Lebensqualität nimmt. Wie kommt man so aus einer Spirale heraus? Darüber werden wir heute reden mit Miham Kim Rauchholz und Yasir Erik. Herzlich willkommen auch euch beiden. Und ich freue mich, dass Deborah Rosenkranz heute unser Gast ist hier bei Hoffnungsfest. Sie wird darüber sprechen, wie schlimm das für einen Menschen ist, wenn nicht irgendwer, sondern ausgerechnet die große Liebe schlecht über einen redet.
1: Mein Name ist Deborah Rosenkranz. Ich bin Sängerin und Buchautorin und setze mich ganz stark für Menschen mit Essstörung ein. Ich selbst bin jahrelang betroffen gewesen und wäre fast daran gestorben. Heute möchte ich Menschen sagen, dass es Hoffnung gibt. Nachdem ich über 10 Jahre mit dieser Botschaft, du bist wertvoll, unterwegs gewesen bin und Menschen das in ihr Leben hineingesprochen habe, habe ich mich verliebt. Diese Beziehung hat ganz wundervoll begonnen und wir haben sehr früh über Hochzeit gesprochen. Ich hatte so viele Hoffnungen in diese Beziehung gesetzt, aber sehr, sehr schnell wurde ich emotional verletzt. Ey, zieh dich doch anders an, du siehst nicht gut aus. Ich schäme mich, wenn ich mit dir unterwegs bin. Meine Ex-Freundin war viel hübscher als du. Deborah, langsam wirst du echt ein bisschen zu fett und hast du dich schon mal im Spiegel angeschaut? Wir müssten da ein bisschen was operieren lassen. Das sind Worte, die wehtun und das war erst der Anfang. Es sind so viele verletzende Sätze gefallen. Ich habe angefangen zu glauben, dass alles, was ich die letzten 10 Jahre gemacht habe, auch für andere Menschen, dass das nichts wert war, dass ich nichts wert bin. Es passiert so schleichend, dass man es selbst nicht mitbekommt, bis man wirklich am Boden liegt, völlig zerstört ist. In dieser Beziehung ist mir alles genommen worden, was mich schlussendlich ausmacht. Nicht nur mein Lächeln, auch meine Musik, meine Freunde, meine Familie. Er hat mich von allem abgekapselt, auch von meinem Produzenten, meinem besten Freund. Da ihm hier nichts mehr recht war, auch mit meiner Musik nicht, er aber gemerkt hat, dass die Musik mir fehlt, hat er vorgeschlagen, dass wir anfangen, in Amerika zu produzieren. Und auf einem dieser Rückflüge aus L.A. hatte ich eine Lebensmittelvergiftung und habe den ganzen Flug lang erbrochen. Das ist ein wirklich langer Flug. Er hat sich nicht einen Millimeter von seinem Platz bewegt und mehrfach musste ich über ihn klettern, um auf Toilette zu rennen. Dort bin ich zusammengebrochen, als die Flugbegleiterin zu mir ist und direkt zu mir sagte, mit was für einem Mann sind Sie eigentlich zusammen? Dem Moment hat es Klick gemacht. Und als ich dann in Zürich gelandet bin, hat er mich dort auf dem Boden liegen lassen, am Flughafen. Mit den Worten, ich muss nach Hause, ich habe Geschäfte zu erledigen. Und da wusste ich, es ist vorbei.
0: Wenn man das so hört, Deborah, dann mag man sich das gar nicht vorstellen, was das für einen Menschen bedeutet, förmlich wie Müll am Flughafen liegen gelassen zu werden. Und ich bin dir sehr dankbar, dass du heute Abend über diese Geschichte hier bei uns redest, dass du die Offenheit hast. Du hast ja in deinem Leben unglaublich viel schon gemacht und erlebt. Du bist Musikerin aus Leidenschaft. Das werden wir heute Abend auch noch mitbekommen, was das für eine Freude für dich ist. Du hast jungen Frauen geholfen, die Probleme mit Magersucht haben. Und dann plötzlich war da nichts mehr, komplett abgeschnitten, wie so ein Vogel im goldenen Käfig, der nicht mehr fliegen darf. Wie erklärst du dir, dass du in diese Liebesfalle getappt bist?
1: Lange war meine Antwort, ich habe keine Antwort. Und vielen Menschen geht es so, die in narzisstischen Beziehungen sind oder waren, die sagen, ich kann es nicht erklären. Ich dachte auch, ich bin eine gestandene Frau, ich weiß, was ich wert bin. Und dann dieser eine Moment, in dem ich an diesen Werten gezweifelt habe und ich bin da reingetappt und nicht mehr rausgekommen.
0: Ich kann mir vorstellen, weil du ja viele Freunde in deiner Umgebung hast, da gab es doch bestimmt auch Leute, die gesagt haben, hey Deborah, pass auf, was da passiert. Warum hast du auf die nicht reagiert und schon viel früher den Schlussstrich gezogen?
1: Also einmal habe ich mich sehr schnell von allen distanziert, weil er mir das auch eingeredet hat. Deine Familie ist nicht gut genug, deine Freunde sind nicht gut genug. Die können gar nicht verstehen, in was für einer Welt du jetzt mit mir sein darfst. Und ich bin da mitgelaufen. Ich habe mich führen lassen, verführen in die falsche Richtung. Mein Produzent war einer, der ganz laut geschrien hat. Und er sagt, ich will dich nur schützen, beschützen, glaub mir. Und dann habe ich den Kontakt zu ihm abgebrochen. Und das war ein großer Fehler. Also ich wollte irgendwie die Wahrheit nicht hören. Und zeitgleich hat er mich isoliert, eben der goldene Käfig. Dort saß ich und durfte nichts mehr tun. Ich durfte nicht mehr reden. Er hat mir auch oft gesagt, ich möchte nicht, dass du redest, wenn wir Besuch haben, weil du ja eh nichts Spannendes zu erzählen hast. Halte den Mund.
0: Also rein äußerlich ging es dir gut, materiell hattest du alles, was du wolltest, aber innerlich warst du ja ganz leer. Worin würdest du sagen, im Rückblick lag in dieser Zeit die größte Verletzung, die du erlebt hast?
1: Dieses nicht genug zu sein. Ich kam aus 7 Jahren der Essstörung, ich dachte, ich wäre da raus, war jetzt 10 Jahre unterwegs gewesen mit dieser Botschaft. Und jetzt war ich an einem Punkt auf einer ganz anderen Ebene. Es hieß immer wieder eben, du hast nichts Spannendes zu erzählen. Deborah, ich schäme mich, mit dir in einen Raum zu betreten. Bei meinen Ex-Freundinnen haben sich immer alle umgedreht. Bei dir reagiert irgendwie keiner. Und langsam wirst du mir auch zu dick. Das waren auch die Sätze, die fielen. Und deine Auftritte jetzt, ja, so groß sind die nicht. Das heißt, wegen den 2, 3 Leuten, die kommen, das kannst du auch sein lassen, das brauchst nicht. Also nichts an mir war mehr genug.
0: Hattest du irgendwann mal, bevor es zu diesem Zusammenbruch kam am Flughafen, gab es irgendwann mal nicht den Punkt, wo dir schon die Augen geöffnet wurden und du gedacht hast, hey nein, ich bin hier im falschen Film?
1: Es gab viele dieser Momente. Ich habe sehr viel geweint. Ich habe fast nur geweint. Es war zum Schluss nur noch eine Show. Also wir waren ständig eingeladen, viel auf roten Teppichen. Das war so seine Welt. Und the show must go on. Das hat funktioniert. Aber sobald ich alleine war, habe ich ja gespürt, ich lebe gar nicht mehr mein Leben. Das ist, was mich erfüllt hat, war unterwegs zu sein, Hoffnung zu verbreiten. Und jetzt saß ich selbst hoffnungslos in meinem Kämmerlein und ich war einsam, ich war traurig. Aber ich wusste auch nicht mehr so richtig, wie ich hier rauskomme, weil wir haben ja schon über Hochzeit gesprochen, alles geplant und es lief doch alles und sah für alle so gut aus. Du hast ja einen Top-Mann an der Seite. So wirkte er auch auf andere. Niemand hat mitbekommen, was zwischen uns stattgefunden hat. Das war ja nur da in diesen Momenten. Für alle von außen war er der großzügigste, netteste, charmanteste, intelligenteste Mann. Und deswegen war das auch, wie erkläre ich das? Das wird ja keiner glauben. Und da bin ich stecken geblieben.
0: Und dadurch, dass du so isoliert warst von deinen bisherigen Freunden, war ja auch niemand da, der dich da hätte herausholen können. Es kam dann zu dieser Trennung unter diesen ja wirklich schrecklichen Umständen nach dem Flug. Wie sahen die Tage danach aus? Oh. Weil du warst ja völlig dann erstmal wieder allein auf dich gestellt. Ich kann mir vorstellen, das Vertrauen zu den Freunden war ja auch irgendwie so gebrochen. Wie war so diese erste Zeit nach der Trennung?
1: Diese große Frage kam auf, wer bist du, wenn du nichts mehr hast, das dich ausmacht? Für mich war das tatsächlich meine Lebensfreude, eigentlich mein Lächeln, dafür war ich bekannt. Meine Musik, meine Freunde, das auf Tour sein, all das ist ja weggebrochen, ist mir genommen worden, beziehungsweise ich habe es ja auch zugelassen. Und jetzt war all das nicht mehr da und ich war wirklich, ich habe die Tage durchgeweint, Wochen, Monate. Ich lag auf dem Fußboden zu Hause, konnte mich wirklich körperlich nicht mehr bewegen, ich konnte nicht mehr aufstehen, war auch zu feige anzurufen, zu sagen, Mama, Papa, ich brauche Hilfe oder wer auch immer. Ich habe mich geschämt und bin in eine tiefe Depression gerutscht, was ich nie geglaubt hätte, weil ich dachte, ich bin nicht der Typ dazu. Und bis zu dem Moment, wo ich dann auf der Autobahn rechts diese Mauer gesehen habe und dachte, setz dem ganzen Ende, der Schmerz ist einfach so groß. Ich kann nicht mehr. Besonders nachdem er nur 4 Wochen später mit der nächsten Frau auf Instagram ein Bild gepostet hat und sie hatte diesen Verlobungsring dann an, nach 4 Wochen. Und da war für mich, ich habe ihn gehasst und ich kannte Hass in meinem Leben nicht. Ich hatte Gedanken in mir, die ich nicht kannte. Ich hatte Schimpfwörter in mir. Ich wollte, dass Gott ihn zerstört. Sowas kam in mir auf. Ich war so zerbrochen und ich habe das alles nicht verstehen können. Und ich wusste nicht, wohin mit dem Schmerz, weil die Scham größer war als dieses, Jesus, jetzt komme ich halt zu dir. Ich dachte, ich wusste doch vorher schon alles. Ich habe ja falsche Entscheidungen getroffen. Ja, und dann steht man da und sieht die Mauer als einzigen Ausweg.
0: Gedanken, die, glaube ich, jeder auch nachvollziehen kann von der Geschichte her, was du da durchgemacht hast. Wir reden gleich noch ein bisschen weiter, wie es dann weitergegangen ist bei dir. Vielen Dank, dass du da bist und ja auch diese Offenheit hast, über diese Geschichte zu erzählen. Vielen Dank. Gerne. Dass Menschen andere Menschen verletzen, das ist nur wahrlich nichts Neues. Das ist keine Erfindung des 21. Jahrhunderts. Auch in der Bibel werden uns solche Geschichten erzählt. Eine davon lernen wir jetzt gleich kennen. Und danach wird uns Miham Kim Rauchholz einige Impulse geben, wie wir in solchen Situationen trotzdem ganz neu Hoffnung schöpfen können.
2: Sie glauben nicht, was mir gerade passiert ist. Ich bin selbst noch völlig überwältigt. Ich glaube, von heute an wird sich mein Leben so richtig verändern. Und das nur, weil ich diesem Jesus begegnet bin. Es war so. Ich ging heute Mittag, wie jeden Tag, in brütender Hitze zum Brunnen, um Wasser zu schöpfen. Ich weiß, es ist dumm, das zur heißesten Tageszeit zu tun. Es ist viel zu beschwerlich. Die anderen Frauen treffen sich immer in der Abenddämmerung und gehen gemeinsam zum Brunnen. Ich war früher auch mal Teil dieser Frauengruppe. Es war immer sehr schön, der Austausch mit anderen Frauen hat mir gut getan. Aber seit einigen Jahren geht das nicht mehr. Wissen Sie, bei mir im Leben ist nicht alles glatt gelaufen. Ich hatte mehrere Männer, aber aus den verschiedensten Gründen nie lang. Und nun machen so manche Gerüchte die Runde. Naja, das ist auf jeden Fall der Grund, warum ich lieber mittags allein zum Brunnen gehe. Heute saß dort ein Mann. Erst bin ich etwas langsamer gelaufen, es war mir unangenehm. Doch dann bat mich dieser Mann, ihm Wasser zu geben. Ich war ziemlich erstaunt, aber ich gab ihm zu trinken. Wir kamen ein wenig ins Gespräch. Plötzlich sprachen wir über meinen Mann. Naja, noch sind wir nicht verheiratet. Das Spannende war, dass er das wusste. Erst hatte ich Angst, dass er nun anfängt, mich zu verurteilen. Aber das tat er nicht. Wir redeten ganz offen darüber, dass ich nicht so einen perfekten Lebenslauf vorweisen kann. Aber anstatt sich von mir zurückzuziehen, zeigte er Mitgefühl. Es war, als legte er seine Finger in meine Wunden, aber es tat nicht weh. Im Gegenteil, es war eher heilsam. Es fühlte sich an, als würde in mir etwas zur Ruhe kommen. Ich bin so überwältigt, dass es bei ihm so leicht war, über mich und mein Leben zu reden. Einfach, weil ich keine Spur von Verurteilung spürte. Ich könnte übersprudeln vor Dankbarkeit. Ich habe einfach noch nie so jemanden kennengelernt. Und jetzt wünsche ich mir, dass jeder diesen Jesus kennenlernt und erfährt, was ich erfahren habe. Auch Sie. Denn ich bin mir ganz sicher, Jesus wird auch über Sie nicht urteilen. und es wird heilsam für sie sein, wenn sie sich ihm anvertrauen.
3: "1938, mitten in der weltweiten Wirtschaftskrise, beginnen Wissenschaftler eine Studie, die zu den weltweit längsten Studien zur Erwachsenenentwicklung gehört. Und zwar geht es in dieser Studie um die Frage, was trägt zu einem glücklichen und gesunden Leben bei? Welche Elemente sind entscheidend für einen Menschen, um glücklich zu leben und gesund alt zu werden? Dafür haben die Wissenschaftler 268 Studierende von der renommierten Harvard-Universität als Teilnehmer befragt, unter anderem auch den späteren Präsidenten John F. Kennedy, der ein bisschen zu früh gestorben ist. Heute hat die Studie über 1300 Teilnehmende aus allen gesellschaftlichen Schichten, und Wissenschaftler haben diese Personen durch Höhen und Tiefen, Erfolge und Versagen in ihren Berufen und in ihren Ehen begleitet und auch analysiert. Und die Ergebnisse dieser Studie haben für beide Forscher wie Teilnehmer ziemlich verblüffende Erkenntnisse gebracht. Mehr als Geld, Ruhm, sozialer Status, Bildung, IQ und sogar mehr als die Gene spielen enge Beziehungen im Leben eines Menschen eine entscheidende und tragende Rolle für ein glückliches und gesundes Leben. Und so sagt Robert Waldinger, Leiter der Studie und Professor für Psychiatrie an der Harvard Medical School, Zitat, die überraschende Erkenntnis ist, dass unsere Beziehungen und wie glücklich wir in unseren Beziehungen sind, einen starken Einfluss auf unsere Gesundheit haben. Menschen, die in guten Beziehungen leben, lebten länger und waren glücklicher, und die Einzelgänger starben oft früher.

0: mich kennen, werden das wahrscheinlich jetzt irgendwie in Frage. Genau, meine Frau vielleicht ein bisschen mehr als ich, aber ich mache es eigentlich auch ganz gern.
1: Hat. Dieser Schöpfungsbericht in der Bibel, der irgendwie erhalten geblieben ist, ist schon ein bisschen älter. Wenn du jetzt so auf die Schöpfung schaust, auf die Menschen, auf Natur und dann das irgendwie zusammenbringst mit dem, wie Gott es geschaffen hat, was kommen dir da für Gedanken in den Kopf?
0: Ja, wenn man sich so anschaut, wie hat es angefangen oder wie ist die Intention vielleicht gewesen, diese Einheit Mensch, Tier, Schöpfung alle zusammen in Einklang mit Gott und der Schöpfung, dann denke ich manchmal, da sind wir ein bisschen weit von entfernt. Also wenn wir uns anschauen, was so in der Welt passiert mit der Schöpfung, Abholzung etc., da denke ich, sollten wir ein bisschen behutsamer und der Schöpfung etwas mit mehr Respekt vielleicht sogar entgegentreten, weil eben von Gott geschaffen, aber ist auch etwas, worauf wir angewiesen sind. Ich meine, wenn wir hier alles kaputt haben, eine zweite Erde haben wir halt nicht. Ne? Und das ist jetzt der Aspekt so Mensch und das Geschaffene, die Schöpfung, Natur, Tiere, aber auch im Zwischenmenschlichen. Das, was vorher heil war, ist ja irgendwie nicht mehr heil. Wenn ich vorher heil sage, dann meine ich, wie es früher gedacht war, wirklich im Garten Eden, wenn man so möchte, die Menschen zusammen ohne Zwist etc. Und ich glaube, da sind wir auch weit von entfernt, weil es gibt Konflikte, es gibt die Kriege, es gibt Anfeindungen und das ist eine Realität, die es gibt. Also wir haben hier keinen Friede, Freude, Eierkuchen, auch nicht in den Kirchen. Also da dürfen wir uns auch nicht einbilden, dass da alles perfekt läuft. Es gibt viel Gutes, aber ich denke, da müssen wir uns auf den Weg machen, da wieder uns anzunähern. Und ich glaube, da gibt es jetzt auch aktuell so die Debatte mit dem Rassismus sozusagen, der so hochkocht oder einfach immer da ist und jetzt nochmal prominent in den Medien ist. Und ja, ich finde, das ist auch so eine Sache, da hat
1: die ja auch nicht nur in den Medien ist, ne? Also du hast eben das Thema Respekt angesprochen, ja, das fand ich total, oder dieses Wort ist so groß auf der einen Seite. Wenn ich jetzt mal in mein Leben schaue, auch diese Debatte und dann das Abgleiche, wo begegne ich anderen respektvoll und wo begegnet man mir respektvoll? Ja. Wie ist das bei dir? Fühlst du dich als respektiert und wie denkst du darüber nach, Respekt anderen Menschen gegenüber zu haben? Alles unter dem Thema Schöpfung.
0: Ja, also ich denke, das Grundprinzip sollte irgendwie sein, das, was ich, so wie ich behandelt werden möchte, so sollte ich auch anderen begegnen. Und ich habe dir das jetzt mal eine Anekdote aus meiner Kindheit. Da war ich mal auf so einem Dorffest und da war so ein Typ, der hat gerade eine Wurst gegessen, kommt dann tatsächlich mit seinen Wurstfingern, wenn man so möchte, auf mich zu, leckt seinen Finger ab und streicht mir dann so einen, also ja, mit seinem Finger auf der Wange so entlang. Und sagt dann, ist ja wirklich echt, und lacht dann. Und ich war dann erstmal perplex in der Situation, ja, wo ich halt denke, okay, wie reagierst du jetzt darauf? Und ich habe gar nicht darauf reagiert, weil ich einfach nicht wusste, wie ich darauf reagieren soll. Und so alltägliche Sachen, das ist jetzt vielleicht ein etwas krasseres Beispiel, da gibt es ja noch krassere Dinge, das erlebt man immer wieder. Was ich mit der Zeit einfach gemerkt habe, ist, dass viele vielleicht etwas unbeholfen sind und auch gar nicht wissen, dass das, was sie vielleicht sagen, gerade dann rassistisch ist. Und ich habe mit der Zeit gelernt, am Anfang war es so, dass ich dann echt zum Teil sehr aufgebracht war darüber, aber ich habe mit der Zeit gelernt, dass die Menschen vielleicht gar keine schlechte Intention hatten mit dem, was sie vielleicht sagten, wenn sie mich fragen, hey, wo kommst du eigentlich her? Und dann geht die Fragerei los, ja, ursprünglich. Und ich meine, ja gut, hey, ich bin Deutscher, ich bin hier geboren, was willst du mit?
1: So dieser Alltagsrassismus.
0: Ja, genau, genau. Und ich glaube, was man da lernen muss, ist einfach in den Dialog zu treten. Also es ist nicht gut, sage ich jetzt mal, Menschen, die anders aussehen als der Durchschnitt, dann in eine Tüte zu packen und sagen, okay, die sind so. Aber auf der anderen Seite auch diejenigen, die solche Kommentare von sich geben, nicht auch in einen Sack zu packen und sagen, ja, ihr seid alle so, weil ihr diese Kommentare habt. Weil viele sind wirklich aufgrund der Unwissenheit vielleicht so unbeholfen und machen dann solche Kommentare. Das heißt, ich glaube, das kann nur funktionieren durch das Miteinander, das
1: zusammen,
0: Kommunizieren.
1: Ne? Ja.
0: Aber das soll jetzt alles nicht so negativ klingen. Also,
1: klingt es auch nicht, finde ich. Aber ich finde diese Beschreibung sehr passend, weil es halt wirklich aus dem Alltag ist. Und ich finde diese Diskussion da auch total wichtig. Und die wird uns ja dann auch noch begleiten, denke ich mal.
0: Auf jeden Fall, ja.
1: Was macht dir denn Hoffnung? Was für ein Wunder, Albumtitel. Was macht dir Hoffnung in deinem Leben, jetzt in diesem Moment, in den nächsten Wochen, Monaten?
0: Ja, was mir unheimlich viel Hoffnung macht, ist einfach, wenn ich Kinder sehe, deswegen arbeite ich auch super gern mit Kindern zusammen, dass ich das Potenzial sehe, auch bei meinen Kindern und sehe, hey, so kleine Wesen und die haben noch wirklich die ganze Zukunft vor sich, ihr ganzes Leben und sie können was verändern oder sie können in eine Zukunft blicken, die vielleicht für manche sehr düster aussieht, aber ich glaube, es können sich nur Dinge ändern, wenn man selber Dinge anpackt und ich habe die Hoffnung noch nicht aufgegeben, dass es da draußen doch Menschen gibt, die sagen, hey, bestimmte Missstände dürfen nicht so bleiben Und

0: es muss vorwärts gehen. Das Gute sollte immer lauter sein und heller scheinen als die Dinge, die düster sind und vielleicht in einen runterziehen. Und ich glaube, das ist machbar. Und nur wenn dieser Dialog stattfindet und wir alle zusammen an einem Strang ziehen sozusagen. Und ich versuche, meinen Beitrag zu leisten, indem ich motivierende Songs schreibe und die Leute versuche mitzunehmen und zu sagen, hey, es gibt da noch Hoffnung, es gibt da etwas mehr.
1: Da hast du den Bogen gespannt gerade schon. Ja, zudem, das Gute muss immer lauter sein, finde ich sehr schön. Du trägst dazu bei, durch dein Leben einfach, Musik, Familienvater, Typ, Arzt. Vielen Dank dir, dass wir mit dir unterwegs sein durften heute.
0: Sehr gerne, vielen Dank.
1: Und vielen Dank, dass Sie dabei waren. Das war echt schön Musik mit Sam Samba. Was für ein Wunder ist das Album. Und bei dem Wetter, weiß nicht, ob wir nochmal hier in den Neckar springen. Ich glaube eher vielleicht nicht, so ein bisschen zu kalt. Aber ein bisschen noch hier über die Insel schlendern. Alles klar. Bis zum nächsten Mal, machen Sie es gut. Bis dann, tschüss.

Hallo und herzlich willkommen bei Antworten aus der Bibel. Fühlst du dich erschöpft, ausgepowert und kraftlos? In diesem Video erzähle ich dir, wie du neue Kraft bei Gott anzapfen kannst. Die Neue Zürcher Zeitung schrieb kürzlich, dass gemäß einer Studie ein Viertel aller Arbeitnehmenden in der Schweiz an Erschöpfungssyndromen leiden. Etwa ein Drittel dieser Erschöpften sind so belastet, dass sie am Rande eines Burnouts stehen. Es gibt wohl viele Gründe, warum wir Menschen so an der Grenze unserer Kräfte laufen. Viele von uns sind rund um die Uhr online, immer für alle erreichbar. Wir nehmen unsere E-Mails mit ins Wochenende und sogar in die Ferien. Wir haben bei der Arbeit und im Alltag oft 1000 Bälle gleichzeitig in der Luft. Und wenn wir abends nach Hause kommen, haben wir doch das Gefühl, nichts wirklich erledigt zu haben. Viele Menschen kämpfen auch mit Existenzängsten. Studien besagen, dass eine der größten Sorgen von uns Menschen ist, unseren Job zu verlieren. Landwirte zerbrechen am Druck, ihren Betrieb wirtschaftlich zu führen. Lehrer fühlen sich ohnmächtig gegenüber den Ansprüchen der Schulleitung und der Eltern. Es ist, als wären wir in einem Hamsterrad drin, das einfach nicht aufhört zu drehen, Tag ein, Tag aus. Und dann sind wir irgendwann einmal an dem Punkt, wo unsere Kraft einfach bis zum letzten Tropfen aufgebraucht ist. Wir sind ausgebrannt. Da ist kein Holz mehr auf unserem Feuer, eine Erschöpfung, die bis in die Tiefen unserer Seele hineingeht und sich ausbreitet. Jeglicher Lebensantrieb fehlt uns, die Kraft ist weg. Nun, entgegen landläufiger Meinung ist dies kein neumodisches Phänomen. Das ging den Menschen ja schon jeher so. Vielleicht nicht unter dem medizinischen Begriff Burnout, aber bereits in der Bibel lesen wir an unzähligen Stellen von Menschen, die keine Kraft mehr hatten, denen die Kraft ausging und die Hilfe bei Gott fanden. So lesen wir zum Beispiel im Jesaja folgenden Text. Selbst junge Menschen ermüden und werden kraftlos. Starke Männer stolpern und brechen zusammen. Aber alle, die ihre Hoffnung auf den Herrn setzen, bekommen neue Kraft. Sie sind wie Adler, denen mächtige Schwingen wachsen. Sie gehen und werden nicht müde. Sie laufen und sind nicht erschöpft. Ist doch spannend, dass hier steht, selbst junge Menschen ermüden und werden kraftlos. Starke Männer stolpern und brechen zusammen. Wenn man jung und voll im Saft ist, dann kann man sich ein Burnout irgendwie schlecht vorstellen. Doch wer glaubt, dass er steht, der sehe zu, dass er nicht falle. Oft trifft es eben genau auch die, die das nie für möglich gehalten haben und daher nicht auf der Hut sind. Plötzlich ist deine ganze Kraft weg. Ich stelle mir das irgendwie vor, wie so bei einem Akkubohrer, wenn plötzlich der Akku leer ist und da einfach keine Kraft mehr aus dem Ding rauskommt. Der Bohrer, der dreht sich noch ganz langsam und höchstens noch so ein müdes Stöhnen ist zu hören. Die Kraft ist weg. Doch weißt du, vielleicht ist das ja gerade eine Chance für uns. Denn solange wir stark sind, solange wir stolz sind, denken wir brauchen Gott nicht. Wir haben ja selbst alles unter Kontrolle, wir haben ja selbst Kraft. Doch wenn uns die Kraft ausgeht, dann werden wir offen für Hilfe und fangen an, wieder ganz bewusst nach Gott zu fragen. Und hier steht ja, alle, die ihre Hilfe auf Gott setzen, ihre Hoffnung auf Gott setzen, bekommen neue Kraft. Als ich diesen Input vorbereitete, traf ich beim Spazieren einen Landwirt und ich fragte ihn, was er tue, um kein Burnout zu bekommen. Und seine Antwort überraschte mich. Er sagte mir, er schaue jeden Tag auf Gott. Und ehrlich gesagt, ich fand das zuerst ein bisschen zu einfach, doch als ich darüber nachdachte, wurde es mir klar. Die Bibel ist voller Menschen, denen die Kraft ausging und die neue Kraft bei Gott finden. Vielleicht ist auch dir, der du dieses Video jetzt gerade schaust, die Kraft ausgegangen. Wie diesem Akkubohrer. Du bist vielleicht beladen mit dem Stress und auch mit den Erwartungen dieser Welt. Vielleicht bist du auch beladen mit dem Rucksack deiner Vergangenheit, mit all dem Schrott, den du gegen Gott und gegen deine Mitmenschen verbockt hast. Diese Sünden, die dich anklagen und die dich von Gott und von deinen Mitmenschen trennen. Und du fühlst dich alleine in diesem großen Universum und fühlst dich völlig auf dich selbst gestellt. Dann nimm doch dieses Angebot von Jesus an, der sagt,
Kommt zu mir, alle, die ihr euch plagt und von eurer Last fast erdrückt werdet. Ich werde sie euch abnehmen. Komm und trinke von diesem Lebenswasser, welches dich aufbaut und dir neue Kraft schenkt. Jesus ist für uns Menschen am Kreuz gestorben und hat diesen Rucksack mit unseren Sünden ins tiefste Meer geworfen. Jesus hat uns den Weg zu Gott freigemacht. Und wenn hier steht, alle, die ihre Hoffnung auf den Herrn setzen, bekommen neue Kraft, dann ist das ein ernst gemeintes Angebot von Gott an dich. Komm zu ihm. Nimm dieses Versöhnungsangebot für Jesus für dich in Anspruch. Setze deine Hoffnung auf ihn. Folge diesem Jesus nach und mach es wie dieser Bauer. Schaue jeden Tag auf Gott und lass dich von ihm täglich mit seiner Kraft füllen. Hier steht es geschrieben: Selbst junge Menschen ermüden und werden kraftlos. Starke Männer stolpern und brechen zusammen, aber alle, die ihre Hoffnung auf den Herrn setzen, bekommen neue Kraft. Sie sind wie Adler, denen mächtige Schwingen wachsen. Sie gehen und werden nicht müde. Sie laufen und sind nicht erschöpft. Wenn du heute dein Leben Jesus anvertrauen möchtest, dann findest du auf meiner Webseite gabrielhessler.com einen Menüpunkt mit dem Titel Jesus folgen. Dort erkläre ich dir noch einmal in aller Ruhe, wie das geht. Das war's für heute von Antworten aus der Bibel. Ich danke dir fürs Liken, fürs Teilen und auch fürs konstruktive Mitdiskutieren. Wir sehen uns beim nächsten Mal. Bye.

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4: Hier ist ERF Yes. Willkommen in unserem Talkwerk-Studio und willkommen, sage ich auch, unseren drei Gästen heute am Tisch. Ganz außen sitzt Johannes Schneider. Johannes studiert Theologie mit dem Ziel, Pastor zu werden und ist auch bald soweit. In Brasilien ist er geboren, aber bei einer deutschen Familie aufgewachsen, ist dort adoptiert worden. Vor ein paar Jahren hat er zum ersten Mal seine brasilianische Familie getroffen. Wie das Treffen gelaufen ist und was das für Folgen für ihn hatte, davon erzählt er heute. Danke, dass du da bist.
5: Sehr gerne.
4: Der ein oder andere kennt ihn vielleicht, aufmerksame Zuschauer aus der letzten Sendung. Da war nämlich schon bei der Kollegin Jessica Bleil zu Gast. Helena Neufeld ist Mutter von 5 Kindern. Vor etwa 3 Jahren ist ihr Mann Andreas an Krebs verstorben. Und wir reden heute über Hoffen, Bangen und Abschied nehmen. Danke, dass wir da in dein Leben hineinschauen dürfen. Und schließlich Lukas Pöpel. Lukas ist Pastor in Homburg im Saarland. Vor etwa einem Jahr sollte seine Tochter Franka zur Welt kommen. Die Vorfreude war groß. Und sie ist auch zur Welt gekommen, aber sie ist stillgeboren, also tot zur Welt gekommen. Danke, dass du uns da mit hineinnimmst, Lukas, und dass du heute da bist.
1: Danke.
4: Und es ist ja wirklich nicht ungewöhnlich, nicht gewöhnlich, denn oft redet man mit den Müttern darüber, wie sie das erlebt haben. Aber das aus der Perspektive eines Vaters zu hören, da bin ich sehr froh, dass du uns daran Anteil gibst, weil ich glaube, es gibt viele Väter, die vielleicht gar nicht so vorkommen, gerade bei diesem Thema. Wir gehen in den Dezember 2024. Die Geburt eures ersten Kindes steht kurz bevor und dann hat deine Frau Julia ein komisches Gefühl. Was war da los?
1: Ja, sie hat auf einmal das Gefühl gehabt, als wäre es still geworden in ihrem Bauch. Die Bewegung hat aufgehört und die Sorge wurde immer größer. Was stimmt mit dem Kind nicht? Es liegt irgendwie ganz komisch im Bauch. Wo ist Kopf, wo ist Hintern? Also so, irgendwas stimmt nicht. Die Frage hat sehr an ihr genagt. Und dann die Hebamme angerufen, den Tag später bei der Gynäkologin hin. Und ich konnte leider gar nicht mit. Und dann kam der Anruf. Und ich weiß noch, wie ich an unserer Treppe stand und ganz perplex irgend so was Dummes gefragt habe, kann man da nicht noch irgendwas machen? Und einfach nur gesagt, nee, der Herzschlag ist weg. Und es ging wie eine Falltür unter mir auf und ich bin durchgefallen. Und weiß noch, ich auf der Treppe wie so zusammengesackt.
4: Hattest du mit sowas gerechnet? Es ist ein Tag vergangen bis dahin?
1: Ich bin so ein Grundsatzoptimist, deswegen dachte ich erstmal, okay, irgendwas ist komisch, warten wir mal ab, schauen wir mal. Aber ich habe mir jetzt nicht groß was gedacht. Wir haben uns zwar in der Geburtsvorbereitung mit frühem Kindstod mal beschäftigt, aber das war da vorher nicht präsent. Wirklich nicht.
4: So, wenn du jetzt sagst, Falltür ging auf, da sitzt man irgendwo im Loch. Wie ging es denn dann weiter? Ich meine, deine Frau war in der Arztpraxis, du warst zu Hause. Wie ging es dann weiter?
1: Ja, sie war mit unserem Auto dort. Wie komme ich da jetzt hin? Wir haben einen Hund. Und bei mir ging erst mal los, wie kriege ich das jetzt irgendwie organisiert und halb aufgelöst durch die Gemeinde telefoniert, wer den Hund nimmt und mich da vielleicht hinbuxieren kann. Und unsere Hebamme hat uns abgeholt und hat mich abgeholt und mich dann hingefahren.
4: Dann muss ja, auch wenn man weiß, das Kind lebt nicht mehr, muss es trotzdem irgendwie auf die Welt kommen,
1: ja, ja,
4: weil es nicht da bleiben kann,
1: eben,
4: wo es ist. Wie habt ihr euch darauf vorbereitet?
1: Vorbereiten kann man sich da, glaube ich, nicht wirklich drauf. Aber der Arzt erzählt einem dann halt, wie das Prozedere läuft. Und was ich schön fand, wir haben uns zwar angemeldet, direkt am selben Tag noch in der Klinik, aber sind dann noch mal nach Hause gefahren, haben uns unter den Weihnachtsbaum gelegt und einen Stern dran gehangen. Und so. Das war für mich dann Franka, unser Weihnachtsstern. So. Und das war, hatten wir noch mal eine Nacht. Meine Frau hat einen Brief nachts noch geschrieben an sie. Ich glaube, ich habe auch irgendwas geschrieben. Und sind dann ganz bewusst am nächsten Tag aufgebrochen. Und das, diesen Schritt auch im Gebet. Ich weiß noch, bei der Klinik war ein Wald nebendran. Wir haben uns gegenseitig unsere Briefe vorgelesen und an unsere Tochter. Und so haben wir irgendwie versucht, das einzurahmen, zu begleiten, uns da auch begleitet zu wissen.
4: Und dann ist man irgendwann in so einem Kreissaal, wo es eigentlich darum geht, Leben zu begrüßen.
1: Ja, ja.
4: Und man weiß, eigentlich werde ich gleich ein totes Kind im Arm halten. Mhm. Wie hat sich das angefühlt für dich von außen?
1: Ich glaube, mir hat es viel mehr wehgetan. Also für mich war das präsenter natürlich. Ich hatte die Schmerzen bei der Geburt nicht und alles drum und dran. Also es war sehr präsent. Irgendwie kommt da jetzt unsere Tochter, aber irgendwie ist es auch ganz anders. Und ich kann mich an das davor eigentlich nur noch daran erinnern, dass wir halt eine coole Badewanne da in der Klinik bekommen haben, das Premium-Zimmer sozusagen. Die Atmosphäre war schön da irgendwie, haben ein bisschen Musik angemacht. Es war einfach, wie als wäre man so im falschen Film. So. Ja. Also was, hier passiert etwas, was sein sollte, aber irgendwie so völlig anders. Dann erst mit der Geburt selbst hat es, glaube ich, so richtig. Oder wenn ich mich da versuche, daran zurückzuerinnern, wie ich neben meiner Frau Julia sitze und sie mir dann das Kind in den Arm legt. Ich weiß noch, als ich neben ihr war, habe ich sie angeguckt und geheult und geweint. Und bei mir war alles schmerzhaft. Aber in dem Moment, wo das Kind in meinem Arm lag, wie in so einer Zeitkapsel. Alles blieb stehen. Bach hat mal so eine Weihnachtskantate geschrieben. Ich habe das Kind in den Arm und jetzt könnte die ganze Welt auch verschwinden, weggehen. Ich weiß gerade nicht mehr genau, wie der Text ist, aber so. Man spricht, alle haben ja immer erzählt, werdende Väter, ja, und dann merkst du eine Liebe, die du noch nie gespürt hast. Ja, dieses Kind ist da, tot, aber wie die Sonne, die aufgeht.
4: Das heißt, auch zu deiner toten Tochter konntest du so eine Vaterbeziehung aufbauen in dem Moment.
1: Ja, das war sehr schmerzhaft, aber auch irgendwie super schön. Und ich krieg's nicht so ganz zusammen, aber da ist eine man hat diese innere Liebe trotzdem empfangen, würde ich fast sagen.
4: Man nennt das Ganze stille Geburt.
1: Ja.
4: Findest du das ein passendes Wort, so wie du das erlebt hast?
1: Wir kennen es nicht anders, es ist unser erstes Kind, aber die Hebammen haben uns gesagt, dann piept da noch alles Mögliche und der Schreiber geht mit und sowas. Aber ich weiß nicht, ob ich es still nennen würde. Am Ende war es beruhigt, der Weg dorthin war dann auch mal ein bisschen lauter, aber es war dann am Ende irgendwie ruhig. Ich finde, still klingt so, als würde jemand schweigen. Aber es kam ruhig.
4: Würdest du sagen, das ist eine Ruhe, die du auch trotz dieser Dramatik dann innerlich gespürt hast?
1: Ja. Also, da erlebe ich auch, habe ich irgendwie Gott drin gesehen, dass ich in dem Moment sein konnte, wenn ich sie jetzt, ich hätte das Kind ja auch dann einfach so in mir wegdrücken können, aber das zuzulassen, nee, ich liebe Franka so, wie sie ist. mit ihrem viel zu frühen Tod, dass sie nicht anfängt zu schreien oder sowas, sondern eben tot ist. Aber weil ich sie liebe, nehme ich alles von ihr an und das gehört zu ihr. Und das würde ich mit einer inneren Ruhe beschreiben, da, wo ich mich innerlich darauf einlassen konnte, wo ich unglaublich für dankbar bin.
4: Hat man dann feststellen können, warum sie im Mutterleib gestorben ist?
1: Also man hat vermutet, dass sie sich selber quasi erdrosselt hat, also so selber irgendwie mit der Nabelschnur sich da drin verheddert hat. Wir haben oft gesagt, wie so ein Motorradunfall. Es ist einfach passiert, so wie ein Unfall.
4: Ja. Das ist so, das ist

0: so was, da fällt einem sofort das Wort sinnlos ein. Das ist so dieses Warum. So, und jetzt bist du der Herr Pastor und sagst auch, du hast Gott da drin gespürt. Aber was macht das mit jemandem, der anderen immer von der Liebe Gottes erzählt? Und dann hast du dein totes Kind im Arm und es wirkt alles so komplett unnötig. Da war nicht mal eine Krankheit, Erberkrankung oder sonst was im Spiel, sondern es ist einfach...
1: Alles tipptopp.
0: Ja. Welche Gedanken hast du da Gott gegenüber?
1: Ich habe eine Aversion gegen diese Warum-Frage, glaube ich. Die war bei mir gar nicht präsent, sondern ich finde, ich kann seitdem noch viel mehr die Liebe Gottes predigen oder davon sprechen, weil ich Gott darin wahrgenommen habe. Also, dass er darin ist, nicht irgendwo anders, nicht sonst wo, sondern darin. Und diese Warum-Frage, da kann man... Ich will das nicht diskreditieren, dass man die stellt, aber für mich hat es einfach, ich habe gemerkt, mit so einer offenen Ruhe zu schauen und wahrzunehmen und darin, will nicht sagen, Gott greifen zu können, aber doch seine Liebe wahrnehmen zu dürfen in der Liebe, die ich für mein totes Kind hatte und auch, dass er mir das ermöglicht hat, mein Kind so zu lieben, Franka, Henriette so zu nehmen, wie sie gekommen ist. Nicht so, wie ich es mir vorgestellt habe, aber so, wie sie eben da ist. Und dieses Dasein ist ein ganz wichtiges Wort für mich. Sie darf so sein, wie sie ist. Und dass ich genau in diesem Satz Gott erlebe, dieses Eingeständnis, die Einwilligung in die Realität, so wie sie eben ist. Und dass Gott davon nicht weg ist oder abgetrennt, sondern genau da steht da mit drin. Er ist mit im Kreissaal und bringt unser Kind mit uns zur Welt. So würde ich das beschreiben.
0: Jetzt hast du eben gesagt, dass dieser Moment mit deiner Tochter auf dem Arm war wie in so einer Zeitkapsel. Mhm. Aber irgendwann ist diese Zeit trotzdem vorbei.
1: Ja.
0: Wie war das dann, sie abzugeben? Das war ja ein Moment des Loslassens dann.
1: Ich bin froh, dass Kliniken mittlerweile da sehr sensibilisiert mit umgehen. Und wir hatten wirklich, also sie kam 2 Uhr nachts oder sowas in die Richtung, wenn ich es richtig im Kopf habe. Und wir hatten dann bis Mittag des nächsten Tages war sie bei uns mit im Zimmer. Und wir hatten dann einen ganz tollen Abschluss mit der Krankenhausseelsorgerin, die ihre Andacht mit dem Tese, also mit einem Lied angefangen haben, was wir die ganze Zeit gehört haben. Meine Hoffnung und meine Freude. Und da konnten wir das dann sehr gut zulassen. Wir haben quasi der Krankenhausseelsorgerin unser Kind mitgegeben. So. Aber ich weiß noch, wie wir danach dann da saßen und mir so langsam gedämmert ist, Scheiße, wir gehen in diese Wohnung zurück. Da ist alles vorbereitet, alles war, der Sinn dieser Wohnung war für Leben. Und jetzt ist dieser Sinn weg. Diese Wohnung ist missraten, keine Ahnung, es passt. Und da bin ich sehr froh, dass wir uns irgendwie angewöhnt haben in dieser Zeit. Jedes Mal, wenn so ein Schritt kam, wo wir beide gemerkt haben, diesen Schritt jetzt zu machen, der verlangt uns was ab. Wir halten noch mal kurz inne und wir sagen auch dazu, es darf so sein. Und wir gehen da jetzt hin, zusammen mit Jesus hinein in diese nun veränderte Wohnung, die jetzt eine andere Geschichte hat.
0: Ja, wo ein komplett vorbereitetes Kinderzimmer war.
1: Ein Kinderzimmer jetzt nicht, aber schon sehr viele Orte, wo alles auf Leben stand.
0: Ja. So. Ja. Wie hast du dann die Beerdigung erlebt? Ich nehme an, du hast selber auch schon als Pastor auch schon Beerdigungen durchgeführt. Jetzt trägst du dein eigenes Kind zu Grabe. Wie war das für dich? Hast du das? Du hast das natürlich als Pastor nicht gemacht, aber wie ist das dann gelaufen? Ist ein Kollege übernommen? Oder?
1: Ja, ich bin sehr dankbar. Einer meiner allerengsten Freunde ist Pastor und auch Trauerredner. Und der hat es dann gemacht. Und ich hätte es auch niemandem anvertraut, wo ich gedacht hätte, der bringt jetzt irgendeinen doofen christlichen, frommen, irgend so eine komische Floskel, ja, in Gott ist Sinn, was auch immer, irgend so ein Scheiß halt, was keiner braucht. Sondern ganz liebevoll, wahrnehmend, das mit hineinnehmen, was uns auch diese Zeit beschäftigt hat. Und das, sie hatte so einen kleinen weißen Sarg. Das, irgendwann haben wir haben dann während der Beerdigung angefangen zu sagen, ja, sie hat ihr kleines Space Shuttle. Und natürlich war das super schmerzhaft, aber es war so schön arrangiert von Marcel, der das gemacht hat, dass es wirklich dann ein Moment war, der uns in der Trauer sehr entgegengekommen ist. Und dass das Grab auch wirklich um die Ecke ist. Wir wohnen noch nicht da so lang, wo wir jetzt wohnen, aber Franke wohnt jetzt da in Homburg-Reiskirchen. Das ist ihr Platz, ihre Geschichte.
0: Ich habe gerade angemerkt, so mit oberflächlichen, auch wenn sie sich sehr christlich anhören, Sprüchen, mochtest du nicht so gern was anfangen. Sind dir denn Sachen begegnet, wo du gemerkt hast, okay, jetzt muss ich mich echt zusammenreißen, weil Leute wohlmeinend mir Dinge gesagt haben, die ich aber eher schwierig fand?
1: Als Pastor trauert man ja dann auch nicht allein. Die ganze Gemeinde hat sich natürlich auch gefreut. Aber wir haben sehr klar formuliert im Vorfeld, bitte sprecht uns nicht drauf an. Wir wollen entscheiden, wann wir darüber reden. Könnt eine Kerze anmachen oder sowas. Und was ich dann sehr schön fand, auf einmal hat man im Status von Einzelnen Kerzen gesehen. Und ohne dass irgendjemand mit uns interagiert hat, hat man gemerkt, die Leute denken mit. Ich hatte so ein, zwei Situationen, wo eine Person sowas Ähnliches erlebt hat oder auch Menschen verloren hat und dann irgendein Video geschickt hat und sowas, wo ich dann aber zum Glück ganz neutral formulieren könnte, bitte, ich will das nicht. Und das ging dann. Aber ich hatte diese Angst ständig. Bitte, bloß nicht diese Warum-Frage oder hat es einen Sinn? Ich habe gemerkt, dass ich dann manchmal Leute trösten musste, die diese Frage die ganze Zeit im Kopf hatten. Und für mich war das so eine sinnfreie Frage, weil es keinen Sinn gibt. Es gibt keine Erklärung für den Tod. Warum eine suchen und sich spekulieren über irgendwas? So. Ja. Das.
0: Aber als Pastor bist du ja eigentlich dann eher gewohnt, auch für andere Menschen da zu sein. Konntest du dir denn in der Zeit danach leisten, selber schwach zu sein, Schwäche zu zeigen?
1: Ja. Würde ich. Ich war einen Monat völlig raus oder anderthalb, ich weiß gar nicht mehr. Und Julia und ich meinten immer, unser Job ist gerade trauern. Und so hat es sich auch angefühlt, dass wir so viel Zeit hatten und dann kamen Leute auf uns zu, wo wir gemerkt haben, wir sind schon meilenweit woanders. Und ich hatte wirklich Zeit, habe mich gut begleiten lassen von anderen Pastoren und mir ist eine Spiritualität sehr entgegengekommen, die Gott in der Stille sucht. Da zu sitzen, alles kommen zu lassen, was da halt ist und es in die Gegenwart zu halten. Also auch nicht nur in die zeitliche Gegenwart, sondern auch in die Gegenwart Gottes so hinzuhalten. Und das war super wichtig, das ganz zuzulassen.
0: Jetzt ist das Ganze gerade mal ungefähr ein Jahr her. Würdest du trotzdem sagen, dass du bei dir schon irgendwo feststellst, dass dieses Erlebnis bei dir was verändert hat? In deinem eigenen Denken, Glauben, in der Art, wie du als Pastor arbeitest?
1: Ja, auf jeden Fall. Also hatte jetzt ein paar Begegnungen mit Menschen, die gerade eine schwere Krebsdiagnose oder sowas bekommen haben. Und dann einfach da nur zu sitzen, ganz da zu sein. Das hat man in der Theorie sich alles schon zurechtgelegt, aber ich glaube, das hat nochmal sehr geholfen, wirklich. Es geht nicht darum, irgendwas zu sagen, es geht einfach nur darum, da zu sein und mitzuermöglichen, dass ein Mensch den Raum hat, dass alles kommen darf, was eben, und wenn nichts kommt, kommt nichts, aber wenn Trauer kommt, dann darf das da sein und da einfach nur der Begleiter davon zu sein. Also einmal das Privileg mehr zu sehen, ich darf an der Seite dieses Menschen sein und dann auch das Geschenk, dass ich vielleicht etwas ermögliche, indem ich einfach es aushalte, da zu sitzen und nicht die Trauer irgendwie zu darüber zu reden, sondern da zu sein.
0: Hast du was über Gott gelernt in der Zeit, was du im Theologiestudium nicht gelernt hast?
1: Bestimmt. Witzigerweise hat sich eher Dinge vertieft, die ich vorher angefangen habe zu entdecken. Also das Karfreitag für mich, das Kreuz Jesu noch mal viel wichtiger wurde. In der absoluten Jesus hängt da in der Gottverlassenheit. Und deswegen gibt es keinen Ort mehr, der von Gott verlassen ist. Auch nicht dieser Schmerz, auch nicht dieses Leid. Und das ist was ganz anderes, wenn man das so am eigenen Körper erlebt. Ja, Gott ist wirklich da. Ist nicht weg, ist da. Und das, ich glaube, das darf ich mittragen, jetzt so, würde ich sagen, ja. Das ist wahrscheinlich das Allerwichtigste für mich.
0: Vielen Dank, Lukas.
1: Gerne.
0: Helena, eigentlich bleiben wir beim Thema Trauer. Und ich kann mir vorstellen, dass du bei ganz vielen andocken kannst, was Lukas gerade erzählt hat. Er hat eben gesagt, dass sie sich eine Zeit genommen haben, wo sie gesagt haben, mein Job oder unser Job ist es jetzt zu trauern. Hast du das ähnlich erlebt beim Verlust deines Mannes, dass das richtig ein Prozess ist, der Arbeit bedeutet, das Trauern?
2: Ich glaube, jeder erlebt das anders, oder? Also ich würde wirklich sagen, man kann gar nicht so allgemein sagen, so ist Trauer und die ist bei jedem so. Und bei mir war es noch mal anders, weil ich noch die Kinder habe. Und ich habe sie so, man hat die Kinder so lieb und ihr Leid und ihr Schmerz geht einem unglaublich nah. Und das tut mir so, so weh. So, dass ich mich wirklich sehr auch darauf konzentriert habe, den Kindern zu helfen, zurechtzukommen. Und meine Trauer, die kam sowieso. Also ich habe mich jetzt nicht hingesetzt und gesagt, ich möchte jetzt trauern oder so verstehe ich jetzt Arbeit, das Wort Arbeit, dass man das irgendwie aktiv macht. Also ich habe das so erlebt oder erlebe es immer noch, muss sagen, gerade jetzt im Moment, der Dezember ist für mich immer ein sehr schwerer Monat, erlebe ich das wieder ganz intensiv. Und für mich ist mein aktives dazu beitragen, also wie gehe ich damit um? Das kommt, das mache ich nicht selber. Die Trauer, die kommt ungefragt. Ne? Aber wie gehe ich damit um? Und das ist vielleicht schon etwas, was man vielleicht mit Arbeit bezeichnen könnte.
0: Diese ganze Sache fing an mit einer ersten Diagnose bei deinem Mann. Welche Erinnerung hast du an den Tag, als er diese Diagnose bekommen hat?
2: Ganz furchtbar. Also ich werde das nie vergessen, ich saß im Badezimmer und hatte ein Buch, ein gutes Buch in der Hand, nichts Theologisches, einfach nur, und habe gelesen, um nicht in diese Angst mich hineinzusteigern. Weil wir wussten, dass irgendwas nicht stimmt, aber wir haben eher gedacht, das würde vielleicht eine Unverträglichkeit sein oder irgendwie sowas in die Richtung. Ne? Genau. Und dann holte mich die Arzthelferin, ob ich dabei sein möchte, wenn er aufwacht. Also er hatte eine leichte Narkose gehabt. Ich weiß gar nicht, ob es eine Narkose war, aber eine leichte Betäubung. Und dann bin ich in dieses Zimmer und er wurde gerade wach und dann kam der Arzt auch schon rein. Und er fing dann so freundlich an. Ja, ihr Mann hat das gut mitgemacht und ich, die ganze Anspannung, ne, die, und ich lache noch so und sage, ja, und wollte irgendwie was sagen. Und er hat mich dann unterbrochen, hat seine Hand genommen und hat uns direkt angesehen und gesagt, es ist Krebs, ich mach's kurz, es ist Krebs und es ist bösartig. Das war, als ob einem jemand den Boden unter den Füßen wegzieht. Weiß überhaupt nicht, wie man damit umgeht.

0: ändern wird.
1: Ich komme aus den USA. Meine schönsten. Ich habe 3 Rissen halt, aber mehr wusste ich nicht. In die Bergen, in LKW, ganz getroffen. Auf einmal, es war genau, als ob ich falle und falle und falle. Diese ganze Gefühl von Sichersein war auf einmal weg. Meine 3 Schwestern waren schon Erwachsene und durften alleine leben. Meine Älteste war schon verheiratet und schwanger. Aber mein Bruder und ich waren beide Minderjährige. Und ich musste erstmal die 8. Klasse zu Ende schaffen. Und dann gab es Sommerferien, wo ich erstmal zu meinen Schwestern gefahren bin, zu Freizeiten, bis zur 9. Klasse. Und dann bin ich zu meiner Tante und Onkel umgezogen. Und dann habe ich mein Abitur dort gemacht, bei meiner Tante und Onkel. Ich war sehr wütend. Da war so viel Wut in mir. Und ich war auch gleichzeitig sehr traurig. Ich hatte keine, mit wem ich sprechen konnte. Ich habe auch sehr viel rebelliert in dieser Zeit. Und weil meine Eltern gestorben sind, hat keine mir Konsequenzen gegeben. Sie haben mich alle mit so weiche Handschuhe behandelt, das arme Kind, und dann durfte ich alles machen. Und das war nicht gut, dass ich so viel Mist gebaut habe. Aber was macht man mit so viel Wut? Ich hatte auch eine Zeit, wo ich wirklich mein Leben nehmen wollte. Ich weiß noch, ich war in der Dusche mit der Rasierer und ich wollte so sehr mit meinen Eltern sein. Aber ich wusste gleichzeitig, das war auch nicht richtig. Es war so schwer. Dann ging ich zu einer christlichen Freizeit, wo wir als Familie öfters waren. Und wir hatten alle so eine Leiterin. Sie hat mit uns die Bibel gelesen und mit uns gebetet. Und in dieser Zeit war ich immer wieder rebellisch. Hat sie gesagt, na, das darfst du nicht. Und gleichzeitig hat sie mich geliebt und umarmt und immer noch mit mir gebetet. Und auf einmal habe ich gemerkt, ich bin kein Christ. Es bedeutet, ich muss mein Leben abgeben. Ich bin draußen auf die Knie gegangen, echt auf die Knie, und habe dort mein Leben Jesus gegeben. Weil ich dachte, wenn das Mädchen mich so lieb haben kann, obwohl ich so frech war und immer wieder frech, dann wusste ich, dann kann Jesus mich auch lieben. Und dann habe ich gesagt, Herr, ich möchte deine Tochter sein. Und dann hat es mein Leben verändert. Es hat ein paar Jahre gedauert, bis ich wirklich gesehen und gemerkt habe, ach, Gott ist mein Vater. Ich habe keinen Vater hier auf der Erde, aber er ist der perfekte Vater und ich habe ihn. Und nach wurde mein Herz geheilt und erfüllt von seiner Liebe. Mein Mann habe ich mit 16 kennengelernt, sehr früh. Er hat mich kennengelernt, als ich im Trauer war und sehr viel emotional gekämpft habe. Er wusste, wie schwer das ist. Er wusste, wie schwer Es war, als ich mein Abitur gemacht habe.

0: und keine Eltern dabei hatte. Sachen gewonnen, Theaterstücke gemacht. Auch auf die Hochzeit habe ich meine Eltern vermisst. Ich wollte auch, dass sie das gesehen haben. Sorry. Als ich Arthur geheiratet habe, habe ich zum ersten Mal gut geschlafen. Ich habe mich sicher gefühlt. Ich habe endlich irgendwo, wo ich gehörte, eine Familie, ein festes Fundament. Und Arthur war für mich Trost. Er war wirklich wie Mutter und Vater für mich. Ich könnte diese Zeit ohne Jesus nicht überleben. Jesus ist alles für mich. Ich musste an etwas, an jemand festhalten. Und es war Jesus. Mit ihm zu reden und zu beten und zu wissen, da ist irgendwas nach dem Tod. Er ist der Grund, wieso ich mich nicht umgebracht habe. Er ist der Grund, wieso ich nicht mehr wütend bin, wieso dieses Trauer nicht so doll ist. Ja, Jesus ist mein Alles.
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2: Caitlin sagt, dass Gott ihr Herz geheilt hat und sie ist sich sicher, ohne ihn hätte sie die schwere Zeit nach dem Tod ihrer Eltern nicht überlebt. Wir würden gerne wissen, was Sie darüber denken. Gab es auch in Ihrem Leben Situationen, von denen Sie glauben, die hätte ich ohne Gott nicht durchgestanden? Oder fragen Sie sich vielleicht, wo war Gott, als ich in der Krise gesteckt habe? Dann schreiben Sie uns oder besuchen Sie uns auf unserer Webseite und hinterlassen Sie einen Kommentar zur Sendung.
3: Schon als Teenager gleicht das Leben von Heather English einer Odyssee. Ihr Alltag ist geprägt von Panikattacken und unkontrolliertem Essverhalten. Weder Therapien noch Klinikaufenthalte helfen ihr. Der Auslöser liegt in ihrer Kindheit. Im Internet schenkte sie einem Fremden ihr Vertrauen, der sich als Krimineller entpuppte.
4: Sein Online-Profil wurde in den Abendnachrichten gezeigt. Es hieß, dass er verhaftet ist wegen des Verdachts auf Prostitution einer Minderjährigen. Und mein Foto war zu sehen in der Liste seiner Top 8 Online-Kontakte. So erfuhr ich von seiner Festnahme.
5: Heather kannte diesen Mann. Seit Monaten hatte sich zwischen ihnen eine Online-Freundschaft entwickelt. Heather war leichte Beute, denn mit 12 brauchte sie jemanden, dem sie sagen konnte, was sie ihren Eltern nicht erzählte.
4: Mit ihm zu reden gab mir einen Kick, weil es heimlich war. Es gab Warnhinweise, aber ich ignorierte sie, weil ich das nicht glauben wollte. Ich erzählte ihm von der Schule, von meiner Familie. Er war unparteiisch. Ich konnte alles mit ihm besprechen. Er war freundlich, ich vertraute ihm. Es machte Spaß, mit ihm zu reden.
5: Nun erlebte Heather Angst. Sie hatte das Gefühl, keine Kontrolle zu haben.
4: Ich wusste nicht, ob er in Haft war, auf Kaution frei, wann der Prozess ist. Ich wusste, dass er hier lebt und er mich mochte. Ich hatte große Angst, vergewaltigt zu werden.
5: Sie entdeckte, was ihr half, mit der Angst umzugehen.
4: Ich war so besorgt und ängstlich, dass ich keinen Appetit hatte. Dann dachte ich, das ist eine gute Ablenkung. Es ging darum, wie lange ich ohne Essen auskomme und es aushalte, bis ich mir wieder zu essen erlaube.
5: Sie begann, sich selbst zu verletzen.
4: Dann war ich stark. Ich hatte Kontrolle über meinen Körper und diese große Erleichterung durchs Ritzen. Die Spannung geht.
5: Dann kam Heather in ihr zweites Highschool-Jahr. In der Zeit starben innerhalb von 8 Monaten 11 Freunde und Familienangehörige, 3 durch Selbstmord.
4: Ich empfand noch weniger Kontrolle, weil mir Menschen entrissen wurden und starben. Ich ritzte mich jetzt öfter und tiefer.
5: Heather ging in Therapie, gab sich aber weiter selbst die Schuld für alles, was schieflief.
4: Ich ritzte und überfraß mich. Ich entschlackte, fastete und trainierte. Ich bestrafte mich für all meine Fehler. Es lenkte mich ab von meiner Traurigkeit. Aber vor allem half es mir gegen meine Angst.
5: Heather wollte umziehen und suchte sich also ein weiter wegliegendes College.
4: Dort fühlte ich mich auf neue Art unsicher und ich verstand, dass ich mich nirgends sicher fühlen würde. Im College wurde alles noch schlimmer.
5: Das Ritzen und die Essattacken eskalierten im College. Nach nur einem Semester ging sie ab.
4: Ich dachte, dass mir die Welt nichts mehr bieten könnte. Das Leben würde nie besser werden.
5: Die Ärzte versuchten alle möglichen Therapien und Medikamente. Doch Heather fiel immer wieder zurück in ihre selbstzerstörerischen Muster. Zudem litt sie darunter, als hoffnungsloser Fall zu gelten.
4: Ich fühlte mich oft schuldig und schämte mich. Ich dachte, alles wäre teilweise mein Fehler. Ich war 6 Mal in der Klinik. Ich machte 2 ambulante Intensivtherapien. Ich war bei zig Therapeuten, Ernährungsberatern und Psychiatern. Ich nahm 12 Psychopharmaka täglich, fühlte mich nicht mehr wie ein Mensch. Ich konnte nicht studieren, nicht arbeiten, nicht rausgehen, weil ich Panik bekam.
5: Heather zog wieder zu Hause ein und ihr Vater schlug vor, es mit einer christlichen Reha-Einrichtung zu versuchen. Denselben Vorschlag hatte Heather 2 Jahre zuvor abgelehnt.
4: Ich glaubte zwar an Gott, aber mehr nicht. Ich fand mich damals zu schlecht, um eine Christin zu sein.
5: Jetzt aber, nachdem sie alles andere ausprobiert hatte, wollte sie es versuchen. Und dort in der Reha begann Heather wieder zu hoffen.
4: Das Team war toll, so freundlich. Zutiefst glückliche Menschen, die helfen wollten. Für sie war es nicht nur ein Job, sondern sie wollten mir wirklich helfen, mein Leben zu ändern.
5: Man riet ihr, die Bibel zu lesen und zu beten. Sie las viel über die Liebe Gottes und begann, ihm zu vertrauen. Eine Mitpatientin war dabei, als Heather sich endgültig für Gott entschied.
4: Sie hielt meine Hand und ich bat, Gott in mein Leben zu treten. Ich sagte, ich wollte nun für ihn leben. Es war, als ob ich einen Teil von mir ablegte und ein neuer Mensch wurde in dem Moment. Und obwohl mir klar war, dass es nicht perfekt weitergehen würde, wusste ich, dass ich verändert war.
5: Heather ging weiterhin in Therapie und Seelsorge und begann, sich selbst mit anderen Augen zu sehen.
4: Ich war kein schlechter Mensch. Gott sah nicht auf mich herab und er war nicht enttäuscht. Ich musste nur seine Hilfe annehmen und daran glauben, dass ich mich verändern konnte, anstatt weiter der hoffnungslose Fall zu sein, der ich seit vielen Jahren war.
5: Am Ende der Reha litt Heather nicht mehr unter Angst und Befürchtungen. Sie ritzt sich nicht mehr, auch die Essattacken sind verschwunden. Zurück am College lässt sie sich zur Krankenpflegerin ausbilden. Sie sagt, ihre Narben vom Ritzen erinnern sie daran, wie sie ihre Not überwunden hat.
4: Selbst wenn du ein hoffnungsloser Fall bist, es gibt Hoffnung. Und diese Hoffnung liegt in Gott. Wenn man Gott ins Herz lässt, kann man jede Schwierigkeit überwinden.
2: Heather und Caitlin aus unserer ersten Geschichte wurden durch traumatische Ereignisse aus der Bahn geworfen. Aber was sagt die Bibel dazu, wenn das Leben außer Kontrolle gerät? Wie bewältigen wir es, wenn nichts mehr so ist, wie es war? Andreas hat sich dazu Gedanken gemacht.
6: Brüche und Erschütterungen im Leben können Spuren hinterlassen oder einen gar aus der Bahn werfen. Oft braucht man eine Weile und auch die Hilfe von anderen, um sich wieder zu berappeln. Und so wie es einmal war, wird es meistens nicht mehr. Und trotzdem kann unser zukünftiges Leben absolut schöne und erfüllende Momente und Erfahrungen für uns bereithalten. Von den Persönlichkeiten der Bibel, denen es ebenfalls übel erging, fällt mir zum Beispiel dieser Teenager aus dem Alten Testament ein. Ein Halbwaise. Seine Mutter war bei der Geburt des jüngeren Bruders gestorben, aber sein Vater liebte ihn über alles. In der großen Familie war immer etwas los und er hatte große Träume. Und dann ein kleiner Botengang veränderte alles. Anstatt eine gute Zeit mit seinen älteren Brüdern zu haben, erlebt er von ihnen furchtbare Gewalt, wird eingesperrt und an wildfremde Menschen verkauft. Völlig traumatisch. Das war's dann mit dem Gefühl der Geborgenheit und Sicherheit im Leben von Josef, dem Sohn Jakobs. Nun war er ein Sklave, fernab der Heimat. Aber dann lesen wir in 1. Mose 39, der Herr stand Josef bei und half ihm. Josef kriegte mit Gottes Hilfe die Kurve. Er hatte Gelingen bei seiner Arbeit und fand so auch die Gunst seines ägyptischen Besitzers. Gott war also an Josefs Seite, inmitten seines Lebens als Sklave. Und das sogar nicht nur dieses eine Mal. Josef erlebt nochmal etwas wirklich Verstörendes. Er wird von der Frau seines Herrn verleumdet und daraufhin zu Unrecht verurteilt. Er landet wieder im Gefängnis. Und wieder wird uns berichtet, doch der Herr war auch dort mit Josef und sorgte dafür, dass Josef die Gunst des Gefängnisverwalters gewann. Ja, am Ende rettet Josef das Leben von Millionen Ägyptern, wie auch das seiner eigenen Großfamilie, mit der es auch zu einer herzlichen Versöhnung kam. Und später fasst Josef die Misshandlung durch seine Brüder mit den Worten zusammen: Ihr wolltet mir Böses tun, aber Gott hat Gutes daraus entstehen lassen. Gott war und ist auch bei mir und Ihnen in unserer Lebensgeschichte dabei. Und vielleicht möchten Sie ihn in Ihre Situation mit einbeziehen. Dann lassen Sie uns beten. Guter Gott, es gab Dinge in unserem Leben, die uns furchtbar erschreckt und überfordert haben. Unser Leben geriet außer Kontrolle, zumindest für uns. Aber du hältst uns fest und geborgen in deiner Hand. Du warst, bist und bleibst bei uns. Hilf uns, dass aus den schrecklichen Erlebnissen noch etwas Gutes für uns und andere entstehen kann. Amen.
1: Falls Sie persönlich mit jemandem beten möchten, die Gebetshotline ist jetzt geschaltet. Für Deutschland wählen Sie 040 18 18 88 00. Für Österreich lautet die Nummer 0049 40 18 18 88 00. Und für die Schweiz 044 57 50 270.
2: Wir haben heute schon viel über Traumata gehört. Aber nicht nur Erwachsene sind davon betroffen, auch Kinder können darunter leiden. Belastende Erlebnisse können ihre Entwicklung erheblich beeinflussen. Aber es gibt Hoffnung.
7: Als Lufuno 2 war, beging ihre Mutter Selbstmord. Nachdem Lufuno einige Jahre in Pflegefamilien lebte, wandte sich der Sozialdienst an Dayspring, ein Kinderhilfswerk, welches von Orphans Promise unterstützt wird.
8: Der Sozialdienst flehte uns an, sie bei uns aufzunehmen. Meine Gruppe war zwar voll, aber als ich Lufuno sah, schloss ich sie sofort ins Herz und wir schafften Platz für sie.
7: Als Lufuno lesen und schreiben lernte, merkte die Lehrerin, dass sie die Wörter anders schrieb.
8: Ich sah zum ersten Mal ein Kind so schreiben, von rechts nach links. War sie Legasthenikerin? Sie drehte die Buchstaben, das U wurde zu einem N, das F stand auf dem Kopf.
7: Ihre Lehrerin verstand, dass es nicht Legasthenie war, sondern ein Kindheitstrauma, unter dem Lufuno litt.
8: Anfangs hatte sie immer geweint. Sie zog sich zurück und wollte nicht mit anderen Kindern spielen. Ich sagte mir, dass bei Gott nichts unmöglich ist. Wir Lehrer sind darin ausgebildet, traumatisierten Kindern zu helfen. Nach der Schule verbrachte ich Zeit mit ihr und versicherte ihr, dass ich sie liebe. Wir haben zusammen gespielt und an ihrer Handschrift gearbeitet.
9: Es macht Spaß, bei ihr zu lernen. Bevor ich hier war, konnte ich weder lesen noch schreiben. Aber jetzt kann ich es. Fühle mich klug.
8: Wir danken Gott für ihren Fortschritt. Heute ist sie im Schriftlichen eine der Besten. Ihre Schrift ist wunderschön. Sie freut sich und ist immer am Lächeln. Ihre Verwandlung ist eine große Freude für mich.
9: Ich spiele gerne mit meinen Freunden, lese und lerne. Wir machen zusammen Hausaufgaben. Wenn ich dabei anderen helfe, macht mich das glücklich.
8: An alle, die an Orphans Promise spenden, danke. Was Sie geben, ist von so großer Bedeutung. Kinder aus schwierigen Verhältnissen können hier heilen und später an der Uni studieren. Gott möge die Spender belohnen und ihnen Kraft geben, weiterhin Gutes zu tun.
7: Itzi musste um ihr Leben rennen, als Fulani-Hirten ihr Dorf in Nigeria angriffen.
9: Sie schossen in unserem Dorf und viele Menschen wurden getötet. Als wir vom Tod meines Vaters hörten, weinten meine Mutter und ich. Es ging uns schlecht. Sie brannten unser Dorf nieder und wir mussten umziehen. Ich verließ die Schule, weil wir ohne Vater kein Schulgeld zahlen konnten. Und Mama konnte nicht mehr für mich sorgen.
7: Itzis Mutter meldete sie bei Christian Faith Ministries an, einem Krisenpflegeheim mit Schule, welches von Orphans Promise unterstützt wird. Viele der Schüler wohnen in der nahen Umgebung. Aber Kinder in Not, wie Itzi, bekommen hier Essen, Kleidung und Unterkunft. Und zusätzlich medizinische und therapeutische Hilfe, um das Erlebte zu verarbeiten. Bridget ist ihre Betreuerin.
4: Als sie sich körperlich erholt hatte und in Therapie ging, begann sie, den Verlust und das Trauma zu verarbeiten. Wir lehren die Kinder, wie in einer Familie aufeinander aufzupassen. Wir sehen eine große Entwicklung und Potenzial in Itzi. Wir vertrauen darauf, dass sie durch alles hier so wird, wie Gott es für sie vorgesehen hat.
9: Ich liebe unsere Betreuer. Sie lieben uns und kümmern sich.
4: Als Itzi hierher kam, weinte sie viel. Jetzt lächelt sie die ganze Zeit und verbreitet überall Freude. Sie widmet sich dem Lernen und obwohl sie viel nachzuholen hatte, ist sie sehr gut in der Schule.
9: Ich liebe die Schule. Es fühlt sich gut an, zu lernen und zu wachsen. Ich mag den Spaß und das Seilspringen und mit meinen Freunden zu spielen.
4: Ich bin voller Dankbarkeit für die Menschen, die Orphans Promise unterstützen. Wenn ihr nicht so großzügig wäret, wären diese Kinder heute nicht hier. Ihr gebt ihnen Hoffnung für die Zukunft.
9: Danke, dass ihr mir helft.
10: Einfach schön zu sehen, dass Itzi und Lufuno von ihren Traumata befreit werden konnten und sie ohne innere Wunden aus der Vergangenheit in ihre Zukunft gehen können.
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10: Heute ging es in unserer Sendung um die tiefen Schmerzen eines Traumas und wie man sie überwinden kann. Wenn auch Sie Erfahrungen mit diesem Thema gemacht haben und deshalb mit jemandem beten möchten, rufen Sie uns an. Unsere Mitarbeiter sind gerne für Sie da.
6: Ja, schön, dass Sie heute mit dabei waren. Empfehlen Sie uns gerne weiter. Wir verabschieden uns an dieser Stelle und sagen Tschüss und bis zum nächsten Mal.
10: Auf Wiedersehen und alles Gute Ihnen.

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1: Hallo und herzlich willkommen zu einer neuen Ausgabe von Antworten aus der Bibel. Warum ich täglich und an den unterschiedlichsten Orten mit Gott spreche, darum geht's in diesem Video. Etwas, das du von mir wissen musst, ist, ich bin ein extremer Familienmensch. Am allerwohlsten fühle ich mich im engsten Kreis meiner Familie. Da ich beruflich viel unterwegs bin, kommt es immer mal wieder vor, dass ich allein in einem Hotel übernachten muss. Und das ist etwas, das mag ich überhaupt nicht. Nun saß ich kürzlich mal wieder allein in einem solchen Hotelzimmer und ich merkte, wie sich eine große Einsamkeit auf mich legte. Ich fühlte mich einfach alleine und wäre viel lieber bei meiner Familie gewesen. In diesem Moment schoss mir ein Gedanke durch den Kopf und ich spürte, wie Gott direkt zu mir sprach. Du bist nicht alleine, ich bin hier. Ich habe dann einfach angefangen, mit Gott zu sprechen, habe ihm gesagt, dass ich mich einsam fühle, aber dass ich froh bin, dass er hier ist. Und ich spürte, er ist wirklich da, direkt bei mir. Und sofort wich all die Einsamkeit und ein Friede breitete sich in meinem Herzen aus. Aus der Bibel weiß ich, dass ich immer und jederzeit zu Gott kommen und mit ihm sprechen kann. Hier im Philipperbrief lesen wir, macht euch um nichts Sorgen, wendet euch vielmehr in jeder Lage mit Bitten und Flehen und voller Dankbarkeit an Gott und bringt eure Anliegen vor ihn. Dann wird der Friede Gottes, der weit über alles Verstehen hinausreicht, über eure Gedanken wachen und euch in eurem Innersten bewahren. Euch, die ihr mit Jesus Christus verbunden seid. Wendet euch in jeder Lage mit Bitten und Flehen und voller Dankbarkeit an Gott und bringt eure Anliegen vor ihn. Es gibt ja verschiedene Formen, wie wir uns an Gott wenden können. Die eine oder andere Form, die kennst du sicher auch. Bei vielen ist das einfach ein Stoßgebet. Oh Gott, hilf mir! Es gibt zum Beispiel das sakrale Gebet, wo wir in der Kirche aufstehen und das Vaterunser aufsagen. Es gibt die Möglichkeit, Gott Lieder zu singen und ihm zu danken für das Gute, das er in unserem Leben getan hat. Ich persönlich, ich habe am liebsten die Form, in welcher ich einfach ganz normal mit ihm spreche. Ganz so, wie ich mit meiner Frau oder mit einem Freund spreche. Ich habe eine persönliche Beziehung mit Gott. Ich muss nicht schöne Gedichte aufsagen, damit er mich hört, sondern ich kann so zu ihm sprechen, wie mir der Schnabel gewachsen ist. Das Geniale dabei finde ich, dass ich das tun kann, wo immer ich bin und was immer ich tue. Ich muss nicht zuerst Gott anrufen und darauf hoffen, dass er meinen Anruf entgegennimmt. Ich muss auch Gott auch nicht besuchen, in eine Kirche gehen oder so. Ich kann natürlich, aber ich muss das nicht. Gott ist immer direkt um mich herum. Er ist ständig auf Empfang. Das ist ein bisschen wie bei meinem iPhone. Da gibt es ja dieses lustige und nützliche Siri-Programm, so ein Hilfsprogramm, wo ich zum Beispiel fragen kann, Siri, wie wird das Wetter heute Nachmittag? Und erstaunlicherweise muss ich die Siri nicht zuerst per Knopfdruck aktivieren. Die ist immer da. Schau mal, ich zeig dir das. Hey Siri.
2: Ich bin ganz Ohr.
1: Nun, wenn einem das Angst macht, dann kann man die Funktion natürlich ausschalten. Aber hey, bei Gott ist das genauso. Er hört mich immer, wann immer ich was sage. Ich muss ihn nicht zuerst anrufen. Ich muss nicht warten, bis er rangeht. Das ist doch fantastisch. Und weißt du, das ist nur möglich, weil ich eine persönliche Beziehung mit Gott habe. Weil Jesus am Kreuz für meine Schuld bezahlt hat. Weil ich durch Jesus zu einem Kind von Gott geworden bin. Weil ich dadurch eine ständige offene Leitung zu Gott habe. Was ich auch genial finde, ist, ich muss mich nicht rausputzen, um mit Gott, dem König der ganzen Welt, zu sprechen. Wenn ich zu Hause versifft mit dem Trainer auf dem Sofa liege und es an der Türe klingelt, dann denke ich, ich gehe ins Bad und vielleicht kämme ich mich kurz und wasche mir den Schlaf aus dem Gesicht, vielleicht noch ein Kaugummi rein gegen den Mundgeruch und dann kann ich meinem Besuch die Türe öffnen. Bei Gott ist das überhaupt nicht so. Ich kann in jeder Situation, egal wie ich mich fühle, was ich gerade getan habe, direkt mit ihm sprechen. Und weißt du, das gilt auch für dich. Vielleicht hast du in den letzten Jahren keinen Gedanken an Gott verschwendet. Im Gegenteil, du hast vielleicht gelebt, als gäbe es ihn nicht. Sitzt versifft auf dem Sofa deines Lebens. Glaub mir, du kannst gleich jetzt, so wie du bist, mit Jesus in Kontakt treten. Du musst dich nicht zuerst geistlich reinigen und heilig werden. Wenn du zu Jesus kommst, dann ist er es, der dich reinigt und von all deiner Schuld befreit. Jesus ist es, der dich zu einem Kind Gottes machen kann und der dir den ständigen VIP-Pass für Gott in die Hände drückt. Wie wir es in diesem Bibeltext gelesen haben, wenn wir mit Jesus verbunden sind, dann können wir jederzeit mit all unseren Anliegen zu Gott kommen und Gott wird uns erhören und er wird uns durchströmen und erfüllen mit seinem Frieden. Jesus ist der Grund, warum ich jederzeit, an jedem Ort mit Gott sprechen kann. Und ich möchte dich ermutigen, es auch zu versuchen. Auf meiner Webseite gabrielhessler.com findest du einen Menüpunkt mit dem Titel Jesus nachfolgen. Und da findest du alle Infos, wie auch du ein Kind Gottes werden kannst. Das war's für heute von Antworten aus der Bibel. Ich danke allen, die dieses Video teilen und für diese Arbeit beten und auch mit ihren Spenden mithelfen, dass weitere solcher Videos produziert und verbreitet werden können. Auf meiner Webseite findest du alle Infos dazu. Wir sehen uns beim nächsten Mal. Bis dann. Bye.

0: Seelsorge selber hat sich gar nicht verändert. Es ist immer noch ein Beziehungsgeschehen, auch im Internet. Die Mittel haben sich erstmal verändert. Also die Menschen kommen nicht mehr zu uns, aber ich bin da, wo die Menschen sind.
1: Hallo und herzlich willkommen bei Bibel TV, das Gespräch. Als Missionsbenediktiner, und es steckt ja schon im Namen, ist unser heutiger Gast natürlich darauf aus, den Glauben weiterzugeben. Und dafür entwickelt jede Zeit ihre jeweiligen Methoden. Was früher eine flammende Predigt war, läuft heute oft über Bits und Bytes, also über die digitalen Medien. Und damit hat er sich näher beschäftigt. Was er dabei herausgefunden hat, erzählt er uns heute. Herzlich willkommen, Pater Maurus Runge.
0: Hallo.
1: Ja, zunächst mal Missionsbenediktiner. Langes Wort. Mit dem Wort Mission können Menschen was anfangen, Benediktiner vielleicht auch, aber in dieser Zusammensetzung, was ist das? Wofür steht das?
0: Genau, drückt eigentlich schon eine ganz eigene Spannung aus, denn mit Benediktiner verbinden ja die meisten eher so ein Leben hinter Klostermauern. Wir sind eben Missionsbenediktiner, gegründet worden Ende des 19. Jahrhunderts, mit dem Ziel eben ganz konkret den Glauben zu verkünden, zu missionieren, sagte man damals eben noch, vor allen Dingen schwerpunktmäßig in Afrika. Wir haben eben ganz verschiedene Klöster auf 4 verschiedenen Erdteilen in 20 Ländern. Und ich selber bin auch als Missionsprokurator, also als einer, der sich für die missionarischen Belange sorgt, zuständig für die Kontakte zu unseren Mitbrüdern weltweit.
1: Jetzt haben Sie gerade einen etwas verräterischen Satz gesagt, in dem Sie gesagt haben, man nannte das ja früher Missionieren. Das könnte bedeuten, dass Sie eigentlich nicht mehr missionieren möchten oder dass Sie ein ganz anderes Verständnis von Missionieren haben. Was bedeutet das nun konkret?
0: Genau, also der Begriff ist also ein bisschen auch im Wandel, ist auch vielleicht so ein bisschen durch die Geschichte ja in so einen negativen Ruf gekommen. Aber das Wort meint ja schlicht und einfach Sendung. Das hat im Grunde nichts mit Zwangsbekehrung zu tun, nichts, dass man irgendwie Leute von irgendetwas überzeugen möchte, was sie gar nicht wollen, sondern bedeutet eigentlich sehr genau auf die Kultur der Menschen einzugehen und sie im Grunde einzuladen, dem Glauben an Christus zu folgen oder in die Nachfolge Jesu einzutreten.
1: Ist da vielleicht auch schon eine Spur gelegt, wieso Sie es auch mit den digitalen Medien versuchen? Also im Grunde ist es ja, also klassisch gesehen, als Missionsbenediktiner sind Sie ja an ein Kloster gebunden. Das heißt, mit Ihrem Versprechen bis an Ihr Lebensende sind Sie an diese Gemeinschaft, das ist bei Ihnen Meschede, das können wir vielleicht den Zuschauerinnen noch sagen, im Nordrhein-Westfalen, gebunden, aber gleichzeitig sollen Sie hinausgehen. Das klingt ja ein bisschen wie ein Widerspruch. Wie war das denn klassischerweise? Also Sie haben eben gesagt, sind Mitbrüder dann nach Afrika gegangen?
0: Genau, wir haben ja eigentlich normal auch alle unsere Stabilität eben auf das Kloster, wo wir unsere Gelübde abgelegt haben, also die Profess, das Versprechen eben ein Leben lang im Kloster zu leben. Und die Missionare, die dann ausgesandt worden sind, konnten dann ihre Profess übertragen auf das Kloster, wo sie dann eben missionarisch tätig sind.
1: Also die Profess ist sozusagen das Versprechen.
0: Genau, das ist das Versprechen, eben im Kloster zu leben als Benediktiner. Mhm. Und heute haben sich dann eben auch die Methoden durchaus auch ein bisschen gewandelt, dadurch, dass eben auch die Welt durchaus viel vernetzter ist. Und da sind wir dann eben auch sozusagen auf den digitalen Marktplätzen unterwegs. Also wir gehen im Grunde dahin, wo die Menschen sind. Das war eben früher, waren das eben die analogen Marktplätze, die Kirchen, das waren die Städte. Und heute sind es sozusagen die digitalen Marktplätze im Internet. Und auch da sind wir dann präsent.
1: Damit ist es ja de facto weltweit. Jeder kann, wenn er denn will, auf die Seite von Königsmünster zurückgreifen, ob er nun in Papua-Neuguinea sitzt oder eben in Meschede. Wie platziert man sich denn da? Oder wie bekommt man Aufmerksamkeit? Oder fange ich mal ganz anders an, wie sind Sie dazu gekommen?
0: Das erste Mal, dass ich was mit Social Media zu tun hatte oder gehört habe, war im Grunde was ganz Banales, ganz banaler Grund. Ich habe einfach einen Studienfreund gesucht, mit dem ich habe auf den Philippinen ein Jahr studiert, den ich dann einfach wieder und habe ihn über Facebook quasi wiederentdeckt. Habe mich dann da irgendwie angemeldet und war irgendwie ganz begeistert, dass ich auf einmal binnen 10 Minuten ganz viele

0: alte Freundinnen und Freunde aus der Schulzeit, aus der Studienzeit wiederentdeckt habe. Und bin dann darüber dann eben zuerst auf Facebook, dann eben auch auf Twitter, Instagram, dann eben ja, ganz viel mit Menschen in Kontakt gekommen. Durchaus auch mit Menschen, die vielleicht gar nicht mal unbedingt in eine Kirche, in ein Kloster, so in der realen Welt gehen würden.
1: Ah ja, und dann hat irgendwann der Abt gesagt, so jetzt machst du das mal dauerhaft oder haben Sie sich das dann herausgenommen sozusagen?
0: Das hat sich im Grunde so ein bisschen entwickelt, weil natürlich auch, ich sag mal, das, eine Internetseite hatten wir auch schon immer natürlich, die erst so im ganz normalen Web 1.0 war, also wie das eben so war, wo ohne viel Schnickschnack irgendwie, wo die Informationen drauf waren, das sich natürlich auch mit der Zeit dann weiterentwickelt hat. Und irgendwann haben wir mal zu mehreren Leuten entdeckt, dass es auf Facebook schon eine Seite gab, die jemand angelegt hat für die Abtei Königsmünster. Wir haben gesagt, gut, dann, wenn das andere machen, dann können wir das auch machen im Grunde. Und haben uns da einfach dann angemeldet, haben eben diesen Firmen-Account sozusagen gegründet von der Abtei. Und das hat sich im Grunde dann so mehr mit der Zeit entwickelt, bis ich dann irgendwann auch mit in die Öffentlichkeitsarbeit bei uns eingestiegen bin und dann eben auch in dem ganzen Bereich Internet, Social Media tätig geworden bin.
1: Und wonach bestimmen Sie, was da drauf kommt? Oder gibt es da so eine Themenvorgabe? Oder lesen Sie morgens die lokale Zeitung und denken, das muss ich jetzt mal kommentieren?
0: Also auf den Seiten des Klosters ist es natürlich so, dass es da erstmal das ist, was für die Öffentlichkeitsarbeit eben wichtig ist. Also ich sage mal Dinge, die im Klosterleben passieren oder wenn ein bestimmtes Heiligenfest ist, am 21. März, also gestern hatten wir unser Benediktsfest zum Beispiel da gehabt, einen kleinen spirituellen Impuls eben gepostet. Das kann sein, wenn irgendwie eine Profess bei uns ist oder ein Jubiläum ansteht, dass wir da irgendwas zu schreiben oder mal auch einen Mitbruder vorstellen oder vielleicht auch nur in Anführungsstrichen ein schönes Bild unserer Klosterschafe, was immer sehr gut kommt.
1: Klosterschafe. Also
0: nicht nur Katzenbilder, sondern eben auch einige Waldschafe, die bei uns eben grasen können. Genau. Ja.
1: Okay. Das heißt, was ist für Sie denn der Anspruch dahinter? Was möchten die Leute entdecken von Ihnen?
0: Der Anspruch ist eigentlich einmal, ja, guten Inhalt zu produzieren, dass die Menschen einfach aufmerksam auf uns werden, vielleicht auch auf eine ganz unaufdringliche Weise erstmal, auch gar nicht polemisch, weil das ist auch was ich so in der letzten Zeit im Netz auch immer öfter entdecken, dass so gerade unter Christen oft die Polemik immer mehr zugenommen hat, so von den verschiedenen Seiten, die es da gibt, sondern einfach erzählen, also einfach verkündigen im Grunde. Das, was die Missionare eben auch heute noch tun oder früher vor allen Dingen gemacht haben, den Menschen von ihrem Glauben, von ihrem Leben zu erzählen, das mache ich im Grunde auch auf den Seiten im Internet.
1: Und haben Sie das Gefühl, das wird gelesen und da reagieren Menschen drauf? Und wenn ja, wie?
0: Genau, das kann ich auch ganz konkret natürlich sehen. Es gibt ja auch die Statistiken, die die sozialen Medien anbieten. Aber ich sehe auch immer wieder, dass eben ja die Menschen auf Gefällt mir klicken, auch mal einen Kommentar schreiben. Wir haben im Grunde ganz wenig schlechte Erfahrungen gemacht, dass eben da Leute irgendwie einen Shitstorm drunter setzen oder irgendwie negative Kommentare, sondern wirklich dann auch zu Ostern gratulieren oder zum Benediktsfest zum Beispiel dann irgendwas Schönes drunter schreiben oder eben den Beitrag einfach liken, also ein Gefällt mir drunter setzen. Und ich merke, gerade bei den Dingen, wo wir so aus dem inneren Klosterleben erzählen, das sind eigentlich im Grunde die beliebtesten Beiträge.
1: Wie erklären Sie sich das?
0: Also Kloster ist ja schon auch noch für viele Menschen was Besonderes, ein nicht alltäglicher Ort. Viele, die uns auch lesen, haben vielleicht auch einen Bezug zu uns, weil sie mal bei Bildungstagen da waren oder bei einem Kurs im Gästehaus mitgemacht haben und so in Verbindung bleiben. Und ich glaube, da steckt schon eine ganz große Faszination noch hinter. Also einfach in Verbindung bleiben und zu sehen, auch im Kloster sind auch Menschen, die ein Leben, ganz normales Leben führen.
1: Was auch immer normal ist. Ja. Aber das klingt ein bisschen so, als wären das Leute, die schon mal mit Ihnen in Berührung waren und dementsprechend sich einfach dafür interessieren, wie geht es denn da jetzt in Meschede weiter? Meinen Sie, dass Sie auch andere erreichen und die dann darauf reagieren, also Leute, die noch nie von Ihnen, na gut, man muss ja von Ihnen gehört haben, sonst findet man sie ja nicht, aber die dann doch eher als, wie hat man früher mal gesagt, kirchenfern gelten, sich aber interessieren für Spiritualität, finden die auch zu Ihnen?
0: Das auch, also einmal ist es natürlich auch in der Berufungspastoral ganz wichtig. Ich denke, die Mitbrüder, die in den letzten Jahren auch bei uns eingetreten sind, haben uns durchs Internet oder auch durch Facebook, durch soziale Medien gefunden. Also das ist so der Erstkontakt, der hergestellt worden ist. Ich merke es viel mehr, dass ich auch mit ganz anderen Leuten in Kontakt komme. Gar nicht so sehr, sag ich mal, auf der offiziellen Seite der Abtei, sondern wenn ich eben auch auf einem privaten Profil bei Facebook, bei Twitter, dass ich da mit ganz viel auch mit Leuten über gemeinsame Interessen zum Beispiel in Kontakt komme, mit denen ich so erstmal nicht in Kontakt käme, die also erstmal gar nichts mit Kirche zu tun haben. Also ganz konkret merke ich das zum Beispiel auf Twitter. Ich bin selber auch Fußballfan und bin da mit ganz vielen Menschen in Kontakt, die ich so durch diese Szene im Grunde auch kennengelernt habe, die vielleicht erstmal erstaunt sind, dass da auch ein Mönch auf Twitter ist. Das ist auch vielleicht erstmal so ein Bild von Kirche, was sie vielleicht haben, so ein bisschen altbacken oder nicht up to date, was dann auch durchaus relativiert werden kann.
1: Wessen Fan sind Sie denn?
0: Ich bin 1. FC Köln-Fan.
1: Überraschung, ja gut.
0: SV Sandhausen, das ist nochmal eine ganz eigene Geschichte, die auch mit den sozialen Medien ein bisschen zu tun hat.
1: Gut, mal schauen, vielleicht zieht das jetzt noch ein paar FC-Fans an. Ja. Das heißt, das ist nicht einfach nur so als Mittel eingesetzt, sondern ja, so sind sie und wollen sie dann eben auch als, das legt dann Gesprächsfäden.
0: Genau, also ist, glaube ich, auch ganz wichtig, dass man wirklich auch, ja, das ist das klassische Wort ist heute authentisch zu sein und einfach glaubwürdig. Also ich glaube, die Leute würden das auch merken, wenn ich da einfach wäre, weil es ein Job wäre, weil ich eben da bin, um vielleicht Nachwuchs zu rekrutieren, um im Gespräch zu bleiben, sondern ja, um wirklich ich selbst zu sein. Das merken, glaube ich, die Menschen dann auch.
1: In kirchlichen Kreisen, in bestimmten jedenfalls, wird das Internet ja entweder als Gefahr wahrgenommen, weil da ist ja so viel Böses drin, oder eben auch